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1: Einen schönen guten Morgen wünschen wir, einen guten Start in diesen Mittwoch. Ja, und der bringt uns heute ordentlich ins Schwitzen. Die Temperaturen sind im Moment noch sehr angenehm und kühl, da kann man noch mal ein bisschen durchlüften später. Kommen wir dann heute auf Spitzenwerte um 32 Grad und es gibt nur einen Zustand am Himmel und das ist Sonnenschein. Ohne Ende, da zählen vielleicht mal ja, ein paar schöne Wetterwolken durch, das war's dann aber auch schon. Morgen am Donnerstag haben wir noch eine Schippe drauf, 35 Grad werden es da. Auch da Sonne, Sonne, Sonne von früh bis spät. Der Freitag beginnt sehr sonnig, bewölkt sich dann aber im Laufe des Tages zusehends. Die Temperaturen gehen nochmal hoch auf 32 Grad Richtung Nachmittag, Richtung Abend. Gibt es vielerorts aber auch Schauer und Gewitter. Um 5.
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2: Ich bin Sven Hopf. Das neue Florian-Bildungszentrum in Aich scheint sich zu einem beliebten Ausflugs- und Bildungsziel zu entwickeln. Allein seit dem Start der Sommerferien Anfang des Monats wurden mehr als 380 Kinder gezählt.
3: In insgesamt 15 Gruppen haben die Mädchen und Jungen die Angebote regelrecht gestürmt. Der Brandschutznachwuchs kann dort alles zum Thema Feuer lernen oder auch die Schutzausrüstungen ausprobieren. Bis zum September werden insgesamt fast 1900 junge Besucher auf dem Gelände in Aich erwartet. Wegen des enormen Interesses wird das Programm ab Ende August sogar noch um ein neues Sicherheitsmodul für Vorschulkinder erweitert, heißt es aus dem Landratsamt. Ron Tamme, Vogtlandradio.
2: In Gera ist in einer brennenden Gartenlaube im Heckenrosenweg eine Leiche gefunden worden. Wie die Polizei mitteilt, entstand das Feuer aus noch bislang ungeklärter Ursache. Die Kameraden entdeckten während der Löscharbeiten eine leblose Person im Gebäude, für die jede Hilfe zu spät kam. Die Ermittlungen laufen und es werden Zeugen gesucht. Das Timing könnte nicht ungünstiger sein. Wie das Thüringer Finanzministerium mitteilt, sind ausgerechnet am letzten Tag der Frist zur Abgabe der Steuererklärungen alle 11 Finanzämter im Freistaat nicht erreichbar. Damit können auch die Behörden in Altenburg, Gera und Pößneck am Freitag keine Auskünfte erteilen. Als Grund für den Umstand werden dringend erforderliche Software-Updates genannt. Briefkästen und Online-Dienste sollen aber normal nutzbar bleiben. Ab Montag gelten wieder die normalen Sprechzeiten. Für den Handball-Drittligisten SV 04 Oberloser steht heute der erste Härtetest an. Bei der HSG Wetzlar steht das erste Testspiel an. Der Bundesligist beendete die vergangene Saison auf Rang 16 und hatte damit knapp den Klassenerhalt im Oberhaus geschafft. Anwurf ist 19 Uhr. Am Samstag wird unterdessen vor dem Test gegen Anzing in der Kurt-Helbig-Halle die Mannschaft von Oberloser vorgestellt. Das waren die Vogtlandradio-Nachrichten.
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1: Wir haben es gleich 3:05. Hallo, liebe Autofahrer, schönen guten Morgen. Ja, Sie kommen prima voran. Es freut ganz einfach. Wir haben nichts vorliegen. Wenn Sie was entdeckt haben sollten, dann seien Sie so lieb und rufen Sie mal an. Wir sagen es weiter. 0800 30 30 113. Gerne per WhatsApp. Die Nummer steht auf vogtlandradio.de. Dankeschön. Wir wünschen eine gute Fahrt.
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1: Und mit Sven Hopf in den Nachrichten. Einen guten Start in den Mittwoch wünschen wir. Schönen guten Morgen.

0: 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Widder.
1: Sie sollten heute auf gar keinen Fall einen Rückzieher machen, auch wenn es mal schwierig wird. Durchhalten ist angesagt, raten die Sterne.
0: Stier.
1: Geben Sie nicht so viel auf die Meinung anderer. Handeln Sie entsprechend Ihre eigenen Grundsätze, dann kann heute nichts schiefgehen.
0: Zwillinge.
1: Sie haben jemandem in einer bestimmten Angelegenheit Hoffnung gemacht. Nun brauchen Sie sich nicht zu wundern, wenn man sich auf Ihre Aussagen beruft.
0: Krebs.
1: Möglicherweise befürchten Sie eine Absage und trauen sich deshalb nicht, aktiv zu werden. Lassen Sie sich auf das Risiko ein, es könnte anders ausgehen, als Sie erwarten.
0: Löwe.
1: Regelmäßigkeit heißt das Zauberwort, das Sie jetzt vorwärts bringt. Egal ob im sportlichen Bereich oder bei einem persönlichen Ziel.
0: Jungfrau.
1: Endlich bewegt sich etwas in einer lange festgefahrenen Situation. Nun kommt Schwung in die Sache und Sie sind bereit für die Veränderung.
0: Waage.
1: Ihre gute Stimmung kann heute eigentlich gar nichts erschüttern. Sie wirken wie ein Sonnenschein auf andere und bekommen daher viel positive Resonanz.
0: Skorpion.
1: Kleinere Streitereien können heute zu einem Gefühl von Unbehaglichkeit führen. Nehmen Sie das Ganze nicht so ernst.
0: Schütze.
1: Heute kommt es für Sie darauf an, in einer ungewohnten Situation richtig zu reagieren. Setzen Sie sich durch, auch wenn Sie Gegenwind spüren.
0: Steinbock.
1: Sanfte Bewegung ist jetzt genau das Richtige für Sie. Damit beugen Sie Beschwerden vor und bekommen ein gutes Körpergefühl, das Sie fit hält.
0: Wassermann.
1: Ihr Körper signalisiert ziemlich genau, was ihm fehlt. Sie sollten sich in sich selbst genauso einfühlen wie in andere Menschen.
0: Fische.
1: Sparen Sie jetzt bloß nicht an der falschen Stelle. Setzen Sie auf Qualität, das zahlt sich nachhaltig für Sie aus.

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4: Also eins ist Fakt, ne? Wer auch richtig Bock hat auf warme Temperaturen, der ist heute bei uns im Vogtland goldrichtig. Denn es wird warm. Wir kriegen Spitzenwerte bis 31 Grad und dazu einfach noch einen richtig schönen Hochsommertag mit Sonne satt. Den ganzen Tag über von früh bis spät wird sie sich am Himmel blicken lassen. Sonnenscheindauer heute 15 Stunden. Mehr geht fast nicht. Ja, und wenn was durchzieht, dann sind es Schönwetterwolken. Genau dasselbe schöne Hochsommerwetter kriegen wir morgen. Mit 35 Grad wird es sogar noch ein bisschen wärmer. Und auch der Freitag bringt es nochmal auf Werte über 30 Grad. Da dreht sich es aber ein bisschen. Im Laufe des Tages ziehen Wolken rein. Richtung Freitagnachmittag, Richtung Freitagabend gibt es Schauer und Gewitter.
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5: Ich bin Sven Hopf. Das neue Florian-Bildungszentrum in Aich scheint sich zu einem beliebten Ausflugs- und Bildungsziel zu entwickeln. Allein seit dem Start der Sommerferien Anfang des Monats wurden mehr als 380 Kinder gezählt. In Gera ist in einer brennenden Gartenlaube im Heckenrosenweg eine Leiche gefunden worden. Wie die Polizei mitteilt, entstand das Feuer aus bislang ungeklärter Ursache und die Hintergründe werden noch ermittelt. Das Timing könnte nicht ungünstiger sein. Wie das Thüringer Finanzministerium mitteilt, sind ausgerechnet am letzten Tag der Frist zur Abgabe der Steuererklärungen alle 11 Finanzämter im Freistaat nicht erreichbar. Damit können auch die Behörden in Altenburg, Gera und Pößneck am Freitag keine Auskünfte erteilen. Soweit Vogtlandradio kompakt.
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4: Hallo liebe Autofahrer, wir haben es eine Minute nach 5:30. Bitte Vorsicht auf der A4 in Richtung Dresden. Zwischen Rüdersdorf und Gera Langenberg. Hier liegen Fahrzeugteile auf der Fahrbahn. Jo, das war's. Haben Sie noch was? Staus bitte mehr. Bitte melden kostenlos 0800 30 30 113. Gerne per WhatsApp. Die Nummer steht auf vogtlandradio.de. Vielen Dank, wir wünschen eine gute Fahrt.
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4: Ja, und natürlich einen guten Start in diesem Mittwoch wünschen wir auch. 29. Juli heute. Schönen guten Morgen, Vogtland.

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1: Angenehm kühl gestalten sich die Temperaturen heute Morgen noch zum Start in diesen Mittwoch bei uns hier im Vogtland. Aber die Werte, die kennen heute nur einen Weg und das geht rasant nach oben. Wir werden heute Nachmittag in der Spitze Temperaturen um die 31, 32 Grad bekommen und dazu lacht die Sonne den ganzen Tag vom Himmel, der sich auch über weite Strecken fast wolkenlos präsentieren wird. Gucken wir auf die nächsten Tage. Es geht heiß weiter morgen am Donnerstag. Hier hauen wir noch einen drauf. 35 Grad werden es da örtlich sogar. Auch morgen ist Sonne satt den ganzen Tag über angesagt. Um die 15 Stunden Sonnenscheindauer sind zu erwarten. Der Freitag zieht ein kleines bisschen zu. Es wird mit Temperaturen knapp über der 30 Grad Marke zwar nochmal sehr warm, aber im Laufe des Tages kommen immer mal Wolken rein. Und in Richtung Freitagnachmittag, Richtung Freitagabend gibt's örtlich auch teilweise kräftige Schauer und Gewitter. Und jetzt haben wir's um 6.
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2: Ich bin Sven Hopf. Das neue Florian-Bildungszentrum in Aich scheint sich zu einem beliebten Ausflugs- und Bildungsziel zu entwickeln. Allein seit dem Start der Sommerferien Anfang des Monats wurden mehr als 380 Kinder gezählt.
3: In insgesamt 15 Gruppen haben die Mädchen und Jungen die Angebote regelrecht gestürmt. Der Brandschutznachwuchs kann dort alles zum Thema Feuer lernen oder auch die Schutzausrüstungen ausprobieren. Bis zum September werden insgesamt fast 1900 junge Besucher auf dem Gelände in Aich erwartet. Wegen des enormen Interesses wird das Programm ab Ende August sogar noch um ein neues Sicherheitsmodul für Vorschulkinder erweitert, heißt es aus dem Landratsamt. Ron Tamme, Vogtlandradio.
2: In Gera ist in einer brennenden Gartenlaube im Heckenrosenweg eine Leiche gefunden worden. Wie die Polizei mitteilt, entstand das Feuer aus noch bislang ungeklärter Ursache. Die Kameraden entdeckten während der Löscharbeiten eine leblose Person im Gebäude, für die jede Hilfe zu spät kam. Die Ermittlungen laufen und es werden Zeugen gesucht. Das Timing könnte nicht ungünstiger sein. Wie das Thüringer Finanzministerium mitteilt, sind ausgerechnet am letzten Tag der Frist zur Abgabe der Steuererklärungen alle 11 Finanzämter im Freistaat nicht erreichbar. Damit können auch die Behörden in Altenburg, Gera und Pößneck am Freitag keine Auskünfte erteilen. Als Grund für den Umstand werden dringend erforderliche Software-Updates genannt. Briefkästen und Online-Dienste sollen aber normal nutzbar bleiben. Ab Montag gelten wieder die normalen Sprechzeiten. Für den Handball-Drittligisten SV 04 Oberloser steht heute der erste Härtetest an. Bei der HSG Wetzlar steht das erste Testspiel auf dem Plan. Der Bundesligist beendete die vergangene Saison auf Rang 16 und hatte damit ganz knapp den Klassenerhalt im Oberhaus geschafft. Anwurf ist 19 Uhr. Am Samstag wird unterdessen vor dem Test gegen Anzing in der Kurt-Helbig-Halle die Mannschaft von Oberloser vorgestellt. Das waren die Vogtlandradio-Nachrichten.
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1: Gleich 3 Minuten nach 6. Hallo, liebe Autofahrer, bitte Vorsicht auf der A4 Richtung Dresden zwischen Gera und Gera-Leumnitz. Da steht ein defekter Lastwagen auf dem Standstreifen. Ansonsten rollt, weitere Störungen haben wir aktuell nicht. Wenn Sie noch was gesehen haben, dann sehen Sie so lieb, rufen Sie an. Wir sagen es weiter, 0800.

0: 30 30 113. Gerne können Sie auch eine WhatsApp schicken. Die Nummer steht auf vogtlandradio.de. Vielen Dank, gute Fahrt.
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0: Und mit Sven Hopf in den Nachrichten. Guten Morgen, Sven. Hallo.
2: Morgen.
0: Sven, hast du heute früh gesehen, den Vollmond?
2: Ja, bin direkt drauf zugefahren.
0: Ja, ich auch. Ich hatte auch so eine Phase gehabt. Ey, das Ding sah ja gewaltig aus wieder. Ne?
2: Ja, richtig.
0: Ist kein Supermond diesmal, aber trotz alledem so ein richtig groß, obwohl er noch nicht so ganz voll ist. Ein kleines bisschen braucht er noch. Heute Nachmittag 4:30.
2: Ah,
0: da ist es soweit. Ich habe gerade mal nachgeguckt. Aber das siehst du ja nicht mehr.
2: Nee, es ist richtig. Da ist
0: sehr
2: schlechter
0: Unterschied. Ne? Wir haben Vollmond auf jeden Fall am Himmel. Wer ihn heute Morgen gesehen hat, der wird es bestätigen. Ja, und was machen wir? Ja, logischerweise Vollmond im Radio. Gehört irgendwie auch dazu. Müssen wir machen an so einem Tag. Wir starten mit dem Herbert, mit Grönemeyer und Vollmond rein in den Mittwoch. Wir wünschen einen schönen guten Morgen.
2: Morgen.

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1: Es ist der 29. Juli 2016. Die Bauarbeiten am neuen Landratsamt in Plauen kommen voran. Am Nachmittag ist Richtfest des neuen Parkhauses gefeiert worden. Das Landratsamt geht momentan davon aus, dass auch bei den Bauarbeiten am ehemaligen Hortengebäude der Zeitplan eingehalten werden kann. Gleich 9 Oelsnitzer Sportschützen nehmen in diesem Jahr an der Deutschen Meisterschaft teil. Zu dem Wettbewerb in München werden aus Sachsen allein 144 Teilnehmer erwartet. Die Deutsche Meisterschaft im Sportschießen beginnt am 25. August. Gera ist die aktivste Rundfahrtstadt 2016. Im Zuge der Thüringer Rundfahrt der Frauen beteiligten sich auch in diesem Jahr alle Etappenstädte an dem Wettstreit. Für 2 Stunden mussten auf 2 Ergometern so viel Kilometer wie möglich erradelt werden. Gera holte sich mit 241 Kilometer Platz 1 und stößt damit Greiz vom Thron. Dort wurden 232 Kilometer erradelt. Dritter wurde Schleiz mit 222 Kilometern. Das Goethe-Gymnasium in Reichenbach wird in den Sommerferien auf Vordermann gebracht. Die Arbeiten am Hauptgebäude, der Turnhalle und dem Glasanbau sollen zum Schulstart am 8. August abgeschlossen sein. Und das geschah heute vor 10 Jahren im Vogtland.

Samstagmorgen, ne? Die Sportfreunde stellen keine Blumen ohne Regen. Aber ja, heute müssen sie ohne Regen auskommen. Da müssen wir ein bisschen nachhelfen bei unseren Blümchen, dass sie gut durch den Tag kommen. Den Regenschauer gibt es nicht dafür, aber knackige Temperaturen bis 32 Grad heute. Also da muss die Gießkanne definitiv herhalten. Ja, der Hochsommer ist da und wir gucken mal ganz schnell auf die Straßen. Da haben wir im Moment nur ein Problem, das betrifft die A4. Und zwar in Richtung Dresden zwischen Gera und Gera-Leumnitz steht ein defekter LKW auf dem Standstreifen und einen ersten Blitzer des Tages haben wir auch gekriegt. Auf der B92 in der Baustelle zwischen Oelsnitz und Adorf im 30er-Bereich. Der graue Caddy. Dankeschön an den Lothar für die Info.

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2: Ja, atmen Sie nochmal richtig durch, beziehungsweise reißen Sie die Fenster auf, lassen Sie mal noch ein bisschen frische Luft rein. Das geht im Moment noch, denn wir haben noch angenehm kühle Temperaturen. Das ändert sich schlagartig. Von Stunde zu Stunde wird es heute wärmer. Der Himmel, der zeigt sich fast wolkenlos. Die Sonne hat freie Bahn und sie treibt die Temperatur nach oben. Wir werden heute Nachmittag dann so auf Spitzenwerte um die 32 Grad kommen. Und wenn im Laufe des Tages mal eine Wolke durchzieht, dann ist das wirklich nur optisches Beiwerk. Am Himmel Niederschläge sind nicht zu erwarten. Auch morgen am Donnerstag bleibt es trocken. Ähnliches Wetter, sind ein paar mehr Wolken unterwegs. Aber es gibt auch da viel, viel Sonne und die Temperaturen gehen noch weiter hoch. 35, 36 Grad sind gut und gerne drin. Bevor der Freitag dann erstmal eine leichte Wetteränderung bringen wird, da ziehen nämlich verstärkt Wolken rein. Es gibt in der zweiten Tageshälfte Schauer und Gewitter. Aber auch am Freitag wird es mit Höchsttemperaturen bis 32 Grad nochmal ordentlich heiß. Und jetzt haben wir es 6:30.
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3: Ich bin Sven Hopf. Das neue Florian-Bildungszentrum in Aich scheint sich zu einem beliebten Ausflugs- und Bildungsziel zu entwickeln. Allein seit dem Start der Sommerferien Anfang des Monats wurden mehr als 380 Kinder gezählt. In Gera ist in einer brennenden Gartenlaube im Heckenrosenweg eine Leiche gefunden worden. Wie die Polizei mitteilt, entstand das Feuer aus noch bislang ungeklärter Ursache und die weiteren Hintergründe werden noch ermittelt. Das Timing könnte nicht ungünstiger sein. Wie das Thüringer Finanzministerium mitteilt, sind ausgerechnet am letzten Tag der Frist zur Abgabe der Steuererklärungen alle 11 Finanzämter im Freistaat nicht erreichbar. Damit können auch die Behörden in Altenburg, Gera und Pößneck am Freitag keine Auskünfte erteilen. Soweit Vogtlandradio kompakt.
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2: Schönen guten Morgen hinaus auf die Straße. Wir haben es gleich 6:58. Wir schauen mal und sehen, dass der Verkehr rollt. Ja, Störungsmeldung haben wir aktuell im Moment nicht. Eine Blitzer gibt es auf der B92 zwischen Oelsnitz und Adorf. In der Baustelle steht der graue Caddy. Bitte vor. Vorsicht, da sind 30 km/h Höchstgeschwindigkeit angesagt. Dankeschön an den Lothar für die Info. Jo, und wenn Sie noch was haben, Staus, Blitze oder mehr, einfach mal durchbimmeln. Wir sagen es gerne weiter. 0800 30 30 113. Gerne per WhatsApp. Die Nummer steht auf vogtlandradio.de. Vielen Dank. Wir wünschen eine gute Fahrt.
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2: Kommt so mal gut rein in diesen im Moment noch ganz angenehmen und kühlen Mittwoch. Der 29. Juli ist heute. Gleich haben wir die gute Nachricht am Morgen und auch das Wettergespräch mit Anja Avolin.

0: Wir haben es gleich 7:09.
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0: Ja, da gucken wir ja mal nach Plauen, genauer gesagt in den Biergarten vom Malzhaus. Da gibt es ja immer in den Sommermonaten die beliebte After-Work-Reihe am Donnerstag. Das ist eine Veranstaltung, wo man nach der Arbeit, wie es der Name schon sagt, sich mal ganz entspannt ein bisschen hinsetzen kann, ein bisschen ein gutes Getränk genießen kann, mit Gleichgesinnten ins Gespräch kommt und dabei auch noch Kultur genießen kann bei freiem Eintritt. Da ist immer was los. Da wird mal Literatur vorgestellt. Es spielen verschiedene Bands, die auch Musikrichtungen bedienen, die nicht so alltäglich sind. Und diese kostenlosen Sommerveranstaltungen, die kommen offenbar so gut an in diesem Jahr, dass es eine Verlängerung geben wird. Ja, die Veranstaltungen sind noch besser angenommen worden als in den vergangenen Jahren, hat das Malzhaus jetzt bekannt gegeben. Und deshalb wird es am 13. August noch eine Verlängerung geben. Ab 19 Uhr ein zusätzliches Konzert mit einer Band. Aber bis dahin ist auch noch eine ganze Menge los. Diese Woche Donnerstag wird das Schmückersofa aufgestellt. Da geht es um Literatur. Am 1. August Donnerstag spielt dann ein Quartett aus Dresden. So ein bisschen Gypsy Jazz. Auch was ganz Spezielles. Und da freut man sich natürlich auf die Besucher. Schöne Sache. Da können wir die Sommerabende im Malzhaus noch besser genießen. Immer donnerstags zur After-Work-Party, die in diesem Jahr so beliebt ist, dass die Reihe sogar verlängert wird. Da gibt's Kultur bei kostenlosen Eintritt. Ja, für uns heute definitiv die gute Nachricht am Morgen. Und wenn Sie auch mal irgend sowas haben, von dem Sie der Meinung sind, es könnte mal eine gute Nachricht im Vogtlandradio wert sein, dann lassen Sie es uns einfach mal wissen. Wir freuen uns da auf Ihre Vorschläge. Am besten Sie schreiben mal eine Mail an gutenachricht@vogtlandradio.de.
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0: miteinander. Hier ist Vogtland Radio. Schön, dass wir gemeinsam reinstarten in diesen Tag. Wir haben es gleich 6:45. Schnell der Blick auf die Straßen. Wirklich schnell gemacht. Verkehr rollt. Ein Blitzer haben wir nur. Und der steht auf der B92 zwischen Ösnitz und Adorf in der Baustelle. Der graue Caddy macht da seinen Job. Das Ganze dort im 30er-Bereich. So, und jetzt gucken wir mal nach dem Wetter mit unserer Expertin, mit der Anja.
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0: Und mit unserer Vogtland-Radio-Wetterexpertin Anja Abelin. Hallo Anja, grüß dich.
2: Moin, moin Thomas, hallöchen.
0: Anja, wie du siehst, ich bin optimal vorbereitet auf diesen Tag. Ganz leichtes T-Shirt, kurze Hose, leichtes Jäckchen drüber, aber das ist mehr oder weniger nur Schau, das fliegt nachher weg. Ich glaube mal, klamottentechnisch bin ich ganz vorn mit dabei, bei dem, was heute kommt, oder?
2: Genau so ist das. Ich wollte eben noch dazu fügen, aber du hast es dann selbst gesagt, Jäckchen drüber, genau. Denn heute Morgen ist es noch frisch. Wir haben jetzt gerade 12 Grad in Plauen, 13 in Hof oder auch zum Beispiel in Gera und 14 in Bad Elster. Also es ist noch frisch, es ist aber nahezu wolkenlos momentan. Also kann man suchen, die Wölkchen. Und das wird über Tag nicht anders sein. Also es gibt reichlich Sonnenschein von morgens bis abends, kaum Wolken nebenher. Ja, und die Temperaturen machen richtigen Satz nach oben, dass wir nachher dann wirklich im oberen Bergland, im oberen Vogtland bei 29 bis 31 Grad teilweise landen werden. Und wenn man dann noch weiter runterkommt, also in Treuen oder in Gefell oder auch in Zeulenruder und in Plauen, 32 und 33 Grad. Also das sind richtig schöne hochsommerliche Temperaturen, gut auszuhalten, weil die Luft relativ trocken ist. Also von da ist das eine sehr angenehme Angelegenheit heute.
0: Ja, das war auch der Start heute schon. Wie gesagt, heute, wie du gerade richtig gesagt hast, schon heute Morgen keine Wolken, konnten wir den Vollmond sehen in der vollen Größe.
2: Super, ne?
0: Der sah ja, sah ja richtig klasse aus. Ja, also heute viel trinken, ein bisschen Schatten aufsuchen, wenn es irgendwie geht, und eincremen, das sollte man an dieser Stelle unbedingt mal noch mit erwähnen, damit wir gut durch die Hitze kommen. Anja, wie entwickelt sich das dann? Gucken wir mal Richtung Donnerstag.
2: Ja, der wird eher sonnig sein. Ab mittags ist er dann so ein bisschen wolkiger. Er wird aber noch heißer, 34 bis 36 mit unter 37 Grad. Also das wird anstrengend. Die Luft ist auch noch relativ trocken. Und deswegen wird es tatsächlich auch lange trocken bleiben. Ja. Mitunter abends oder vielleicht Richtung Nacht mal vereinzelten Schauer, der dann durchzieht.
0: Ah, okay, und bei der Hitze entwickeln sich ja auch Gewitter an. Ist damit in den nächsten Tagen irgendwie zu rechnen? Kann da was kommen?
2: Ja, das ist dann tatsächlich am Freitag kann das der Fall sein. Da haben wir Sonne und Wolken. Die Luft ist nicht mehr ganz so trocken, also etwas feuchter. Und dann steigt tatsächlich das Risiko für Schauer und auch Gewitter an. Hm. Das werden aber auch nur örtlich versprengte Schauer und Gewitter sein, nicht flächendeckend, und das Ganze dann bis 34 Grad am Freitag.
0: Also auch da wird es nochmal knackig warm. Wow.
2: Jawohl.
0: Der Hochsommer ist da, hat uns in dieser Woche voll im Griff mit allem, was dazu gehört. Prima. Anja, ich danke dir, wünsche dir was. Bis nachher in 2 Stunden.
2: Bis nachher. Tschüss. Ciao, ciao.

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1: So, nochmal ganz schnell durchzählen, wenn Sie jetzt aus dem Haus gehen. Und bitte nichts vergessen, was man heute bei der großen Hitze braucht: eine große Flasche Wasser, die Sonnenbrille, ein bisschen Sonnencreme, vielleicht auch ein Strohhut, denn das kracht heute richtig. Wir erwarten Temperaturen bis 33 Grad in der Spitze. Ja, und dazu hat die Sonne am Himmel heute so gut wie keine Gegenspieler. Wenn man schön Wetterwölkchen durchzieht, dann ist es aber nur optisches Beiwerk. Gibt keinerlei Niederschläge. Ja, und Sonnenschein den ganzen Tag über. Das wird auch morgen uns nochmal so erwischen. Morgen geht es sogar mit den Temperaturen noch ein bisschen weiter hoch. Da können wir auf 34 bis 36 Grad kommen in einigen Teilen der Region. Es ziehen zwar morgen ein paar mehr Wolken durch, aber auch die sind vollkommen harmlos, weil Niederschläge wird es nicht geben. Erst am Freitag dreht sich ein bisschen. Da haben wir zwar noch schönes, heißes Wetter bei Werten um die 30, vielleicht 31 Grad. Richtung Nachmittag zieht es zu, dann gibt es Regenschauer und örtlich auch Gewitter. Und jetzt haben wir es um 7.
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2: Ich bin Sven Hopf. Das neue Florian-Bildungszentrum in Aich scheint sich zu einem beliebten Ausflugs- und Bildungsziel zu entwickeln. Allein seit dem Start der Sommerferien Anfang des Monats wurden mehr als 380 Kinder gezählt.
3: In insgesamt 15 Gruppen haben die Mädchen und Jungen die Angebote regelrecht gestürmt. Der Brandschutznachwuchs kann dort alles zum Thema Feuer lernen oder auch die Schutzausrüstungen ausprobieren. Bis zum September werden insgesamt fast 1900 junge Besucher auf dem Gelände in Aich erwartet. Wegen des enormen Interesses wird das Programm ab Ende August sogar noch um ein neues Sicherheitsmodul für Vorschulkinder erweitert, heißt es aus dem Landratsamt. Ron Tamme, Vogtlandradio.
2: In Gera ist in einer brennenden Gartenlaube im Heckenrosenweg eine Leiche gefunden worden. Wie die Polizei mitteilt, entstand das Feuer aus noch bislang ungeklärter Ursache. Die Kameraden entdeckten während der Löscharbeiten eine leblose Person im Gebäude, für die jede Hilfe zu spät kam. Die Ermittlungen laufen und es werden Zeugen gesucht. Das Timing könnte nicht ungünstiger sein. Wie das Thüringer Finanzministerium mitteilt, sind ausgerechnet am letzten Tag der Frist zur Abgabe der Steuererklärungen alle 11 Finanzämter im Freistaat nicht erreichbar. Damit können auch die Behörden in Altenburg, Gera und Pößneck am Freitag keine Auskünfte erteilen. Als Grund für den Umstand werden dringend erforderliche Software-Updates genannt. Briefkästen und Online-Dienste sollen normal nutzbar bleiben. Am Montag gelten wieder die normalen Sprechzeiten. Für den Handball-Drittligisten SV 04 Oberloser steht heute der erste Härtetest an. Bei der HSG Wetzlar steht das erste Testspiel auf dem Plan. Der Bundesligist beendete die vergangene Saison auf Rang 16 und hatte damit knapp den Klassenerhalt im Oberhaus geschafft. Anwurf ist 19 Uhr. Am Samstag wird unterdessen vor dem Test gegen Anzing in der Kurt-Helbig-Halle die Mannschaft von Oberloser vorgestellt. Das waren die Vogtlandradio-Nachrichten.
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1: Hallo liebe Autofahrer, wir haben es gleich 3 Minuten nach 7. Bitte Vorsicht auf der A9 Richtung Berlin zwischen Lederhose und Hermsdorf Süd. Gibt es im Moment Behinderungen nach einem Unfall. Das war's dann aber auch schon. Einen Blitzer haben wir noch auf der B92 zwischen Oelsnitz und Adorf. In der Baustelle steht der graue Caddy. Ja, haben Sie noch was? Stoßblitz oder mehr? Bimmeln Sie mal durch. Wir sagen es gerne weiter. 0800 30 30 113. Gerne können Sie auch eine WhatsApp schicken. Die Nummer steht auf vogtlandradio.de. Dankeschön, gute Fahrt.
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1: Und mit Sven Hopf in den Nachrichten. Hallihallo, guten Morgen. So Sven, am Sonntag kommen alle Klassikfans auf ihre Kosten. Da gibt es in Gera ein Klassik Open Air, präsentiert von Vogtlandradio.
2: Ja.
1: Das wird eine richtig tolle Veranstaltung, da reden wir gleich mal drüber. Und ich glaube mal, wenn wir mal so richtig

0: gucken, so in der letzten Ecke irgendwo so ein paar Karten. Durfte sich schon noch was finden lassen, ne?
1: Ich denke vielleicht schon.
0: Ich glaube, ich weiß, wo die liegen. Na, gucken wir mal. Gibt es bestimmt auch noch was zu gewinnen. Bleiben Sie mal dran. Schönen Mittwoch, schönen guten Morgen.
1: Morgen.

Jan Martin Block, Never No Try. Haben wir gerade gehört zum Start in diesem Mittwoch. Vogtland Radio, hier gleich um 10 Minuten nach um 7. Ja, und am kommenden Sonntag, am 2. August, wird in der Tongrube in Gera ein musikalisches Event der, man kann schon sagen, der absoluten Spitzenklasse zelebriert. Das Classic Open Air in der Tongrube in Gera. Aga. Dabei treten das Sopran-Trio Appassionante und der Tenor Enrique Parra auf. Das sind alles absolut angesagte Spitzensänger und Künstler. Und die werden mit einem ausgewählten Klassik-Pop-Repertoire dort das Publikum verzaubern. Also die singen nicht nur klassische Musik, sondern die haben sich auch so ein paar Pop-Songs rausgesucht, die sie damit zum Klang bringen. Und das Ganze natürlich in dieser Kulisse in der Tongrube in Gera Aga. Das wird eine richtig große Angelegenheit. Tolle Sache. 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

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Wir haben es gleich 11:58. Ja, und einen schönen Sonntag in Gera in der Turngrube wünschen wir der Ute Schmidt aus Limbach, dem Matthias Oberhahn aus Rodewisch und der Kerstin Faustmann aus Gera. Die haben nämlich die Karten gerade für das Klassik Open Air bei uns gewonnen. Ja, herzlichen Glückwunsch und ganz viel Spaß dann in der Turngrube in Gera. Wir gucken mal ganz schnell auf die Straßen. Läuft bei uns der Laden. Wir haben einen Blitzer auf der B92 in der Baustelle zwischen Oelsnitz und Adorf. Da steht ein grauer Caddy. Ansonsten haben wir aktuell keine Störungsmeldung vorliegen. Sieht richtig gut aus. Ja, und das Wetter ist schnell gemacht. Nach dem kühlen Start kommen wir heute ordentlich ins Schwitzen. Wir kriegen Höchsttemperatur.

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1: Ja, das Vogtlandwetter, das bringt uns heute ordentlich ins Schwitzen. Ein richtig heißer Sommertag steht uns ins Haus mit Höchsttemperaturen bis 32 Grad am Nachmittag. Und dazu einfach nur Sonne satt von früh bis spät. Vielleicht mal ein schönes Wetterwölkchen, das war's dann aber auch schon. Viel, viel blauer Himmel wird heute definitiv zu sehen sein. Und die Hitze fühlt sich auch nicht so unangenehm an, denn es ist eine sehr trockene Luft, die wir da heute bekommen. Auch morgen am Donnerstag ähnliches Spiel, da wird's mit 35, 36 Grad sogar noch wärmer. Die Nacht dahin bringt es auf Temperaturen so um 16, 17 Grad, wird also nicht ganz so kühl wie in den vergangenen Nächten. Und dann gucken wir noch mal schnell in Richtung Freitag, da steht ein kleiner Wetterwechsel ins Haus. Die Temperaturen werden zwar noch mal heiß, so mit 31, 32 Grad. Im Laufe des Tages schiebt es aber Wolken rein, Richtung Nachmittag gibt es Schauer und Gewitter. Wir haben es 7:30.
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2: Ich bin Sven Hopf. Das neue Florian-Bildungszentrum in Aich scheint sich zu einem beliebten Ausflugs- und Bildungsziel zu entwickeln. Allein seit dem Start der Sommerferien Anfang des Monats wurden mehr als 380 Kinder gezählt. In Gera ist in einer brennenden Gartenlaube im Heckenrosenweg eine Leiche gefunden worden. Wie die Polizei mitteilt, entstand das Feuer aus noch bislang ungeklärter Ursache und die weiteren Hintergründe werden ermittelt. Das Timing könnte nicht ungünstiger sein. Wie das Thüringer Finanzministerium mitteilt, sind ausgerechnet am letzten Tag der Frist zur Abgabe der Steuererklärungen alle 11 Finanzämter im Freistaat nicht erreichbar. Damit können auch die Behörden in Altenburg, Gera und Pößneck am Freitag keine Auskünfte erteilen. Soweit Vogtlandradio kompakt.
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1: 2 Minuten nach 7:30 in wenigen Sekunden. Hallo, liebe Autofahrer, der Blick auf die Straßen sieht entspannt aus. Wir haben keine Störungsmeldung mehr aktuell vorliegen. Aber Blitzer auf der B92 zwischen Oelsnitz und Adorf. In der Baustelle steht der graue Caddy. Und der Max hat gerade angerufen, einen Blitzer entdeckt in Reichenbach auf der Klinkhardtstraße stadtauswärts. Haben Sie noch was? Staus, Blitzer oder mehr? Bitte melden kostenlos 0800 30 30 113. Gerne per WhatsApp. Die Nummer steht auf vogtlandradio.de. Vielen Dank. Wir wünschen eine gute Fahrt.
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1: Ja, da wünscht einen im Moment einen recht kühlen Start in einen richtig heißen Mittwoch, der uns heute da ins Haus steht. Der 29. Juli ist heute. Ja, und gleich kümmern wir uns mal um den Sport hier bei uns.

0: Mittwochmorgen, 8:09.
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0: Der Sven ist da, grüß dich, hallihallo.
2: Hallo.
0: So, jetzt geht's los, gleich mal mit einer Personalie, denn kaum da und schon wieder weg, kann man sagen. Der Fußball-Oberligist VfC Plauen und Torhüter Mika Schneider

0: gehen künftig getrennte Wege.
1: Ja, und der 25-Jährige war erst Anfang des Monats vom Nordregionalligisten Lübeck ins Vogtland gekommen. Beide Parteien haben sich aber einvernehmlich, wie es heißt, auf die Auflösung des Vertrages geeinigt. Zu den genauen Hintergründen wurde aber nichts bekannt.
0: Verpassen wird Schneider damit auf jeden Fall eines der Highlights der Oberliga-Saison, das Derby zwischen Auerbach und Plauen. Das Hinspiel aus der letzten Saison, als Auerbach zu Hause quasi mit dem Schlusspfiff noch ein 2:2 holen konnte, hat jetzt allerdings auch Konsequenzen für die nächste Auflage, aber eher unschöner Natur.
1: Ja, es wird nämlich nicht wie letztes Mal ein Flutlicht-Derby am Freitagabend geben. Damals hatten einige Chaoten für Ärger gesorgt. Ich war selber vor Ort. Waren schon mal ein bisschen unschöne Szenen. Der Nordostdeutsche Fußballverband, der hat nun zusammen mit der Polizei entschieden, die Partie in diesem Jahr am Sonntag, also dem 16. August um 14 Uhr anzupfeifen. Die Polizei begründet das eben unter anderem mit auch zahlreichen anderen Veranstaltungen, die Freitag und Samstag sachsenweit betreut werden müssen. Knapp 1.900 Zuschauer, die hatten sich im Vorjahr in Auerbach eingefunden. Mal sehen, wie viel es dann dieses Mal an einem Sonntag werden. Brisant ist das Duell auf jeden Fall, vor allem wenn man bedenkt, wie viel Personal jetzt im Sommer zwischen beiden Vereinen hin und her gewechselt ist.
0: Ja, und man muss sich mal überlegen, da drehen so ein paar Idioten an der Lampe, sage ich mal, und alle anderen müssen drunter leiden.
1: Richtig, schade, schade.
0: Ja. Für den Handball-Drittligisten SV 04 Oberlosa steht heute der erste Härtetest an. Die Randplauner sind bei der HSG Wetzlar zu Gast.
1: Und der Bundesligist, der beendete die vergangene Saison auf Rang 16 und hatte damit ganz knapp den Klassenerhalt im Oberhaus geschafft. Anwurf heute ist 19 Uhr und am Samstagnachmittag, da wird vor dem Test gegen Anzing in der Kurt-Helwig-Halle die Mannschaft von Oberloser vorgestellt.
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auch sowas kann man gut hören zum Start in den Tag. Joe Sauf, Games People Play, ein Klassiker aus dem Jahr 1968 war das. Hier zu hören bei uns bei Vogtland Radio. Wir haben es gleich 7:45. Schnell der Blick auf die Straßen, sieht gut aus, Störungsmeldung haben wir nicht. Aber bitte nicht so schnell fahren, es gibt Blitzer auf der B92. Zwischen Oelsnitz und Adorf in der Baustelle steht der graue Caddy. Und in Reichenbach auf der Klinkertstraße stadtauswärts, da waren sie auch erwartet, auch da gibt es teure Fotos. Ja, und ansonsten erwartet uns heute ein richtig heißer Hochsommertag. Es wird Temperaturen geben bis 32 Grad. Sonne satt von früh bis spät. Niederschläge ausgeschlossen. Schönen Mittwoch.

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1: Ja, im Moment haben wir es noch angenehm kühl bei uns vielerorts im Vogtland, aber wir müssen uns heute aufs große Schwitzen einstellen. Da kommt einiges auf uns zu, denn die Temperaturen gehen hoch auf 34 Grad und dazu kriegen wir einfach nur einen richtig schönen, fast wolkenlosen Himmel, wo die Sonne jede Menge Platz hat und dementsprechend gnadenlos auf uns herunterbrät. Morgen am Donnerstag ähnliches Wetter, 35, 36 Grad betragen. Da die Höchsttemperaturen, auch da ist Schwitzen angesagt. Bevor es am Freitag eine kleine Wetteränderung geben wird, mit 32 Grad wird es wahrscheinlich auch nochmal richtig knackig warm. Aber die Luft wird zunehmend feucht und ja, dementsprechend fühlt es sich ein bisschen unangenehmer an. Es entwickeln sich im Laufe des Tages Wolken und in der zweiten Tageshälfte vom Freitag müssen wir uns dann örtlich auf Schauer und Gewitter einstellen, da kann es gelegentlich schon mal ein bisschen kräftig rumpeln. Jetzt haben wir es um 8.
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2: Ich bin Sven Hopf. Am Landgericht Zwickau wird heute eine fast filmreife Straftat verhandelt. Einem 39-Jährigen aus Mühlau wird vorgeworfen, zusammen mit 2 Komplizen einem Mann in einer Spielothek im Ort aufgelauert zu haben. In der Folge wurde das Opfer gezwungen, in den Kofferraum eines Autos zu steigen. Damit fuhren die Angreifer zu einer Kiesgrube und setzten dort zu einer Befragung an. Der Angeklagte warf dem Entführten immer wieder vor, schlecht über seine Frau geredet zu haben. Nach rund 10 Minuten Diskussion und einer erneuten Fahrt im Kofferraum wurde das Opfer schließlich auf dem Markt in Mühlau wieder rausgelassen. Der Angeklagte wurde vom Amtsgericht Auerbach bereits wegen Freiheitsberaubung und Nötigung zu einer Geldstrafe in Höhe von 6.000 Euro verurteilt. Das neue Florian-Bildungszentrum in Aich scheint sich zu einem beliebten Ausflugs- und Bildungsziel zu entwickeln. Allein seit dem Start der Sommerferien Anfang des Monats wurden mehr als 380 Kinder gezählt.
3: In insgesamt 15 Gruppen haben die Mädchen und Jungen die Angebote regelrecht gestürmt. Der Brandschutznachwuchs kann dort alles zum Thema Feuer lernen oder auch die Schutzausrüstungen ausprobieren. Bis zum September werden insgesamt fast 1.900 junge Besucher auf dem Gelände in Aich erwartet. Wegen des enormen Interesses wird das Programm ab Ende August sogar noch um ein neues Sicherheitsmodul für Vorschulkinder erweitert, heißt es aus dem Landratsamt. Ron Tamme, Vogtlandradio.
2: In Gera ist in einer brennenden Gartenlaube im Heckenrosenweg eine Leiche gefunden worden. Wie die Polizei mitteilt, entstand das Feuer aus noch bislang ungeklärter Ursache. Die Kameraden entdeckten während der Löscharbeiten eine leblose Person im Gebäude, für die jede Hilfe zu spät kam. Die Ermittlungen laufen und es werden Zeugen gesucht. Für den Handball-Drittligisten SV 04 Oberloser steht heute der erste Härtetest an. Bei der HSG Wetzlar steht das erste Testspiel auf dem Plan. Der Bundesligist beendete die vergangene Saison auf Rang 16 und hatte damit knapp den Klassenerhalt im Oberhaus geschafft. Anwurf ist 19 Uhr. Am Samstag wird unterdessen vor dem Test gegen Anzing in der Kurt-Helbig-Halle die Mannschaft von Oberloser vorgestellt. Das waren die Vogtlandradio-Nachrichten.
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1: 3 Minuten nach 8 haben wir es. Hallo, schönen guten Morgen, liebe Autofahrer. Der Blick auf die Straßen. Ja, da sieht es in Sachen Verkehrsstörungen entspannt aus. Da haben wir nichts zu vermelden. Aber es gibt 2 Blitzer. Der eine auf der B92 zwischen Oelsnitz und Adorf in der Baustelle der Graue Caddy. Und dann gibt es noch einen in Reichenbach auf der Klinkhardtstraße stadtauswärts. Wenn Sie noch was entdeckt haben, Staus, Blitzer oder mehr, dann rufen Sie mal an, bitteschön, wir sagen es gerne weiter, 0800 30 30 113, gerne per WhatsApp, die Nummer im Netz auf vogtlandradio.de. Vielen Dank, wir wünschen eine gute Fahrt.
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1: Und mit Sven Hopf in den Nachrichten. Grüß dich, Sven. Hallihallo.
2: Hallo.
1: So, Sven, es gibt eine neue Studie, und zwar die Haustierstudie 2026. Aha. Und dabei ist Erstaunliches herausgekommen, nämlich 9 von 10 Befragten haben.

0: mal angegeben, ja, dass Hunde- und Katzenhalter glücklicher und auch gesünder sind.
1: Oh.
0: Hey, hätte ich jetzt nicht gedacht. Viel, ne? Mhm,
1: das ist einiges.
0: 9 von 10 Menschen, die ein Haustier haben, also einen Hund oder eine Katze, sagen, das Tier, das macht mich glücklich und das hält mich auch gesund.
1: Ja.
0: Ja, aber einleuchtend ist es eigentlich. Ja, gerade mit dem Hund, du musst regelmäßig rausgehen.
1: Ja.
0: Bist an der frischen Luft, das Tier, das animiert dich zu Bewegung. Mhm. Ja, und glücklich macht er auch. Ne?
1: Richtig, und spendet auch mal Trost, wenn du traurig bist.
0: Genau, ja, so sieht's aus. Ja. Ich warte schon die ganze Zeit auf dem Hektar. Wann kommt denn der heute eigentlich?
1: Ja, der müsste eigentlich auch bald auftauchen.
0: Merkst du aber auch bei uns, ne? wenn der Ricardo mit dem Hektar reinkommt, da gibt's erstmal Streicheleinheiten und die ohnehin schon sehr gute Stimmung bei uns,
1: richtig,
0: die schnippt noch um ein paar Prozent nach oben.
1: So sieht's aus.
0: Wir freuen uns auf den Hektar und wünschen einen schönen Mittwoch. Schönen guten Morgen.
1: Morgen.

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2: Es ist der 29. Juli 2016. Die Bauarbeiten am neuen Landratsamt in Plauen kommen voran. Am Nachmittag ist Richtfest des neuen Parkhauses gefeiert worden. Das Landratsamt geht momentan davon aus, dass auch bei den Bauarbeiten am ehemaligen Hortengebäude der Zeitplan eingehalten werden kann. Gleich 9 Oelsnitzer Sportschützen nehmen in diesem Jahr an der deutschen Meisterschaft teil. Zu dem Wettbewerb in München werden aus Sachsen allein 144 Teilnehmer erwartet. Die deutsche Meisterschaft im Sportschießen beginnt am 25. August. Gera ist die aktivste Rundfahrtstadt 2016. Im Zuge der Thüringer Rundfahrt der Frauen beteiligten sich auch in diesem Jahr alle Etappenstädte an dem Wettstreit. Für 2 Stunden mussten auf 2 Ergometern so viel Kilometer wie möglich erradelt werden. Gera holte sich mit 241 Kilometer Platz 1 und stößt damit Greiz vom Thron. Dort wurden 232 Kilometer erradelt. Dritter wurde Schleiz mit 222 Kilometern. Das Goethe-Gymnasium in Reichenbach wird in den Sommerferien auf Vordermann gebracht. Die Arbeiten am Hauptgebäude, der Turnhalle und dem Glasanbau sollen zum Schulstart am 8. August abgeschlossen sein. Und das geschah heute vor 10 Jahren im Vogtland.

0: 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Widder.
1: Sie sollten heute auf gar keinen Fall einen Rückzieher machen, auch wenn es mal schwierig wird. Durchhalten ist angesagt, raten die Sterne.
0: Stier.
1: Geben Sie nicht so viel auf die Meinung anderer. Handeln Sie entsprechend Ihrer eigenen Grundsätze, dann kann heute nichts schiefgehen.
0: Zwillinge.
1: Sie haben jemandem in einer bestimmten Angelegenheit Hoffnung gemacht. Nun brauchen Sie sich nicht zu wundern, wenn man sich auf Ihre Aussagen beruft.
0: Krebs.
1: Möglicherweise befürchten Sie eine Absage und trauen sich deshalb nicht, aktiv zu werden. Lassen Sie sich auf das Risiko ein, es könnte anders ausgehen, als Sie erwarten.
0: Löwe.
1: Regelmäßigkeit heißt das Zauberwort, das Sie jetzt vorwärts bringt. Egal ob im sportlichen Bereich oder bei einem persönlichen Ziel.
0: Jungfrau.
1: Endlich bewegt sich etwas in einer lange festgefahrenen Situation. Nun kommt Schwung in die Sache und Sie sind bereit für die Veränderung.
0: Waage.
1: Ihre gute Stimmung kann heute eigentlich gar nichts erschüttern. Sie wirken wie ein Sonnenschein auf andere und bekommen daher viel positive Resonanz.
0: Skorpion.
1: Kleinere Streitereien können heute zu einem Gefühl von Unbehaglichkeit führen. Nehmen Sie das Ganze nicht so ernst.
0: Schütze.
1: Heute kommt es für Sie darauf an, in einer ungewohnten Situation richtig zu reagieren. Setzen Sie sich durch, auch wenn Sie Gegenwind spüren.
0: Steinbock.
1: Sanfte Bewegung ist jetzt genau das Richtige für Sie. Damit beugen Sie Beschwerden vor und bekommen ein gutes Körpergefühl, das Sie fit hält.
0: Wassermann.
1: Ihr Körper signalisiert ziemlich genau, was ihm fehlt. Sie sollten sich in sich selbst genauso einfühlen wie in andere Menschen.
0: Fische.
1: Sparen Sie jetzt bloß nicht an der falschen Stelle. Setzen Sie auf Qualität, das zahlt sich nachhaltig für Sie aus.

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4: Ja, es wird ein richtig schöner, heißer Sommertag heute bei uns hier im Vogtland. Im Moment sind die Temperaturen noch erträglich. Da sind wir kaum über der 20-Grad-Marke drüber. Im Laufe des Tages wird es aber richtig knackig. Da gehen die Temperaturen hoch. Spitzenwert um 32.

0: 35 Grad erwarten wir dann am Nachmittag. Dazu gibt es einen fast makellos blauen Himmel, garniert vielleicht hier und da mal mit einer schönen Wetterwolke. Auf jeden Fall hat die Sonne heute viel, viel Platz und die Luft ist relativ trocken, weil keinerlei Niederschläge irgendwo in Sicht sind. Das fühlt sich heute also nicht ganz so unangenehm an, die hohen Temperaturen. Auch morgen am Donnerstag wird die Wetterlage ähnlich sein. Auch da haben wir jede Menge Sonnenschein zu erwarten und es wird mit 36 Grad vielerorts sogar noch wärmer. Bevor da ein paar Wolken reinziehen und am Freitag so ein bisschen gemischtes Wetter auf uns wartet, da gibt es erst Wolken und Sonne. Ab der Mittagszeit allerdings vielerorts auch kräftige Schauer und Gewitter.
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2: Ich bin Sven Hopf. Am Landgericht Zwickau wird heute eine fast filmreife Straftat verhandelt. Einem 39-Jährigen aus Mühlau wird vorgeworfen, zusammen mit zwei Komplizen einem Mann in einer Spielothek im Ort aufgelauert zu haben. In der Folge wurde das Opfer gezwungen, in den Kofferraum eines Autos zu steigen. Auch zahlreiche Metal-Fans aus dem Vogtland zieht es ab heute wieder nach Schleswig-Holstein zum Wacken Open Air. Bei der 35. Ausgabe des größten Metal-Festivals der Welt stehen als Headliner unter anderem der Def Leppard, Judas Priest, Sabaton und Powerwolf auf der Bühne. Das Vogtland-Derby in der Fußball-Oberliga zwischen Auerbach und Plauen wird nicht wie von beiden Vereinen gewünscht eine Freitagabendpartie. Das hat der Nordostdeutsche Fußballverband zusammen mit der Polizei entschieden. Der Anpfiff in Auerbach erfolgt nun am 16. August um 14 Uhr. Soweit Vogtlandradio kompakt.
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0: Hallo liebe Autofahrer, wir haben es jetzt gleich 8:58. Wir gucken auf die A9 Richtung Nürnberg zwischen Dittersdorf und Schleiz. Da liegen Reifenteile auf der Fahrbahn. Fahren Sie da bitte besonders vorsichtig. Und Gefahr auch auf der A72 in Richtung Chemnitz zwischen Zwickau-Ost und Hartenstein. Hier hat vermutlich ein LKW seine Ladung verloren. Da liegt nämlich ein großer Holzbalken auf der Fahrbahn. Ansonsten haben wir noch einen Blitzer in Reichenbach in der Klinkhardtstraße stadtauswärts. Und wenn Sie ergänzen können, wenn Sie noch was entdeckt haben, dann einfach mal durchbimmeln bitte. Wir sagen es gerne weiter. Geht über die kostenlose 0800 30 30 113. Gerne können Sie auch eine WhatsApp schicken. Die Nummer steht auf vogtlandradio.de. Vielen Dank. Wir wünschen eine gute Fahrt.
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0: Zum Start Ende Mittwoch, heute am 29. Juli. Schönen guten Morgen, Vogtland. Gleich die gute Nachricht und das Wettergespräch.

0: zwar ganz konkret ins Plauener Malzhaus. Die haben da ja einen ganz tollen Biergarten dran. Und da ist es eine schöne Tradition, dass in den Sommermonaten immer donnerstags dort eine Afterwork-Party veranstaltet wird. Da kann man sich mit Gleichgesinnten in aller Ruhe da niedersetzen. Man kann was Leckeres essen, ein tolles Getränk genießen, einfach so ein bisschen chillen. Und ja, Afterwork, wie es der Name schon sagt, ne, nach der Arbeit ein bisschen herunterkommen. Die Krönung des Ganzen, es wird da immer donnerstags auch ein bisschen was geboten. Mal sind Lesungen angesagt, es werden Bücher vorgestellt, es spielen aber auch die unterschiedlichen Bands und der Eintritt ist kostenlos. Und das Ganze kommt bei den Plaunern bzw. bei den Gästen vom Malzhaus so gut an, dass diese Reihe jetzt sogar in die Verlängerung geht. Ja, geplant war eigentlich nur bis Donnerstag nächster Woche, übernächster Woche da noch was zu machen. Jetzt wird am 13. August noch eine Veranstaltung dran gehangen. Es gibt da um 19 Uhr ein zusätzliches Konzert. Und bis dahin auf jeden Fall morgen und auch nächste Woche auch noch ganz tolle Veranstaltungen. Morgen beispielsweise wird das Schmöker-Sofa aufgestellt. Da geht es um Literatur. Nächste Woche spielt dann wieder eine Band und so weiter und so fort. Ja, tolle Sache, dass im Herzen der Spitzenstadt dieses Angebot des Malzhauses so gut angenommen wird. Die Afterwork-Party so gut ankommt bei den Gästen, dass es jetzt sogar eine Verlängerung gibt. Für uns ist das heute die gute Nachricht am Morgen. Und wenn Sie auch mal irgendetwas haben, von dem Sie der Meinung sind, Mensch, könnte auch mal eine gute Nachricht im Vogtlandradio werden. Wir sind dankbar für Ihre Infos. Wir nehmen Ihre Vorschläge entgegen. Am besten per Mail an gutenachricht@vogtlandradio.de.
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0: in Richtung Nürnberg zwischen Dittersdorf und Schleiz. Da liegen Reifenteile auf der Fahrbahn. Und auf der A72 in Richtung Chemnitz zwischen Zwecker-Ost und Hartenstein. Da liegt ein Holzbalken quer auf der Fahrbahn. Blitze gibt es auch in Reichenbach auf der Klinkhardtstraße. Das haben wir gerade eben nochmal von der Sandra am Telefon bestätigt bekommen.
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0: Und mit unserer Vogtland-Radio-Wetterexpertin Anja Abolin. Hallo Anja, grüß dich.
2: Hallo Thomas, moin moin.
0: Anja, ich habe gerade mal auf den Kalender geguckt, ne? Hier kuriose Feiertage und so.
2: Ja.
0: Und da steht ja manchmal viel Schrott drauf und manchmal liegt die Prognose auch komplett daneben, denn heute ist normalerweise der Tag des Regens.
2: Ja.
0: Ich glaube, das Ganze in die Tonne kloppen. Da liegen die Jungs, die den Kalender geschrieben haben, aber voll auf der falschen Seite, oder?
2: 100%. Ja. Also wenn, dann ist das wohl der Schlauch vom Nachbarn, der rüberreicht und wo es dann ein paar Wasserspritzer gibt.
0: Wenn der seine Beete wässert, na gut, aber ich sag mal, bei der Wärme, die wir heute erwarten, ist das ja auch mal nicht so schlecht. Ne? Kann er gut und gerne mal einen Schlauch über den Zaun halten, der Meister Nachbar.
2: Genau, das kann er nachher gerne tun. Jetzt im Moment ist vielleicht noch nicht so ganz prickelnd. Also ich meine, wir sind ja schon nach oben gegangen. Wir sind ja schon bei 16 Grad in Hof oder Zwickau. Und 17 haben wir schon in Gera und 18 haben wir schon in Klingenthal. Also es kommt ja, ne? So langsam, aber sicher. Und bis nachher, ja, also am Nachmittag lohnt sich das allemal. Da haben wir die 29 Grad oben in Klingenthal, 30, 31 Grad Bad Brambach oder Falkenstein. Ja, wenn wir dann noch weiter runtergehen, dann haben wir 32 und 33 Grad, also zum Beispiel in Treuen oder in Plauen oder auch in Hof. Also da freut man sich, glaube ich, über so einen Wasserstrahl, der dann mal irgendwo kommt.
0: Auf natürlichem Wege ist er nicht zu erwarten, aber man kann ja Abhilfe schaffen, ne?
2: Ja,
0: es gibt wunderschöne Badeseen bei uns, es gibt Freibäder oder einfach mal der Sprung unter die Dusche. Das animiert ja auch so ein bisschen.
2: So eine Gartendusche. Hey, Gartendusche ist auch was Cooles.
0: Das ist was Feines, das stimmt. Also, für den Regen müssen wir heute selber sorgen, für die Abkühlung, da kommt nichts von oben. Wie geht's denn die nächsten Tage weiter, Anja, morgen, am Donnerstag?
2: Ja, morgen auch geht's erstmal sonnig los. Ab Mittag wird's dann ein bisschen wolkiger. Es wird noch heißer. 34 bis mit unterörtlich 37 Grad. Abends kann das dann tatsächlich mal den ein oder anderen Schauer geben oder auch mal ein Gewitter, aber das wird jetzt längst nicht flächendeckend sein und es sind auch wirklich nicht viele. Der Freitag bringt Wolken und Sonne im Mix. Da sind örtlich dann tatsächlich kräftige Schauer unterwegs, trotz alledem noch bis 33 Grad. Mhm. Also das bleibt noch eine warme Angelegenheit bis dahin.
0: Ja, aber wenn halt eben Regen reinzieht, dann wird es auch wieder so feucht warm. Ne? Das ist auch wieder doof, wie im Gewächshaus.
2: Genau, also Freitag Richtung Samstag wird es dann tatsächlich schwüler, ja.
0: Okay, alles klar. An diesen Tagen werden wir auch für Abkühlung sorgen. Und heute müssen wir die Sache selber in die Hand nehmen, weil der Tag des Regens heute ist ein absoluter Flop, da kommt nichts. Prima.
2: Jawohl, die Wolken kannst du suchen davon. Ja.
0: So sieht's aus. Anja, danke dir. Wünsche dir was. Einen schönen Tag und bis morgen. Mach's gut.
2: Gleichfalls. Ciao, ciao. Tschö.

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1: Ja, dann stellen wir uns schon mal auf die große Hitze ein, würde ich mal vorschlagen. Im Moment sind die Temperaturen noch erträglich. Das geht heute nach oben. Wir kriegen Spitzenwerte um 32 Grad dann. Am Nachmittag hier und dazu einfach nur Sonne, Sonne, Sonne von früh bis spät.

0: Der Himmel zeigt sich lange, lange Zeit in tiefem Blau und nur gelegentlich zieht er mal ein kleines Wölkchen durch. Morgen Donnerstag ähnliches Wetterchen. Ein paar mehr Wolken sind unterwegs, aber die Temperaturen gehen mit 35, vielleicht auch 36 Grad sogar noch ein bisschen weiter hoch. Auch morgen kommen wir ordentlich ins Schwitzen und auch der Freitag bringt die große Hitze bei knapp über 30 Grad. Er bringt aber auch einen kleinen Wetterwechsel mit, denn am Freitag ziehen verschärft Wolken rein. Richtung Nachmittag gibt es örtlich kräftige Schauer und Gewitter. Aber das Ganze, wie gesagt, erst am Freitag. Jetzt haben wir es um 9.
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2: Ich bin Sven Hopf. Wie geht es weiter mit dem Ausbau der Windkraft im Vogtland? Darüber sind zuletzt heftige Diskussionen entbrannt, denn im Raumordnungsplan sind vor allem im oberen Vogtland zum Teil riesige Gebiete für den Bau von Windrädern ausgewiesen.
3: Und dagegen machen viele der betroffenen Kommunen, so zum Beispiel Schönegg-Mobil. Inzwischen haben sich zahlreiche Bürgerinitiativen gegründet, die sich gegen den Ausbau im Vogtland aussprechen. Und die sollen nun alle an einen Tisch. Dazu hat die Vogtland-CDU Vertreter des Regionalen Planungsverbandes eingeladen. Das Treffen ist am Montag in Bobenneukirchen geplant. Ron Tammel, Vogtlandradio.
2: Am Landgericht Zwickau wird heute eine fast filmreife Straftat verhandelt. Einem 39-Jährigen aus Mühlau wird vorgeworfen, zusammen mit zwei Komplizen einem Mann in einer Spielothek im Ort aufgelauert zu haben. In der Folge wurde das Opfer gezwungen, in den Kofferraum eines Autos zu steigen. Damit fuhren die Angreifer zu einer Kiesgrube und setzten dort zu einer Befragung an. Der Angeklagte warf dem Entführten immer wieder vor, schlecht über seine Frau geredet zu haben. Nach rund 10 Minuten Diskussion und einer erneuten Fahrt im Kofferraum wurde das Opfer schließlich auf dem Markt in Mühlau wieder freigelassen. Der Angeklagte wurde vom Amtsgericht Auerbach bereits wegen Freiheitsberaubung und Nötigung zu einer Geldstrafe in Höhe von 6.000 Euro verurteilt. Auch zahlreiche Metal-Fans aus dem Vogtland zieht es ab heute wieder nach Schleswig-Holstein zum Wacken Open Air. Trotz eines vergleichsweise eher schleppenden Vorverkaufs wurde von den Veranstaltern vor wenigen Tagen vermeldet, dass alle 85.000 Tickets vergriffen sind. Bei der 35. Ausgabe des größten Metal-Festivals der Welt stehen als Headliner unter anderem Def Leppard, Judas Priest, Sabaton und Powerwolf auf der Bühne. Das Vogtland-Derby in der Fußball-Oberliga zwischen Auerbach und Plauen wird nicht wie von beiden Vereinen gewünscht eine Freitagabendpartie. Das hat der Nordostdeutsche Fußballverband zusammen mit der Polizei entschieden. So wird die Partie am zweiten Spieltag nunmehr am Sonntag, den 16. August um 14 Uhr in der Arena zur Vogtlandweide angepfiffen. Hintergrund sind die Vorkommnisse aus dem letzten Jahr, als mehrere Chaoten randalierten. Zudem gäbe es am Wochenende noch zu viele andere Veranstaltungen im Freistaat, wo die Polizeikräfte gebraucht werden. Das waren die Vogtland-Radio-Nachrichten.
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0: 9:03 haben wir es. Hallo, liebe Autofahrer. Wir gucken mal auf die Straßen, speziell auf den Autobahnen. Da liegt ein bisschen was rum, zum Beispiel auf der A9 Richtung Nürnberg zwischen Dittersdorf und Schleiz. Da haben wir Reifenteile auf der Fahrbahn. Dann im weiteren Verlauf A9 Richtung Nürnberg zwischen Schleiz und Bad Lobenstein. Da liegt ein Kasten auf der Fahrbahn. Und auf der 72 in Richtung Chemnitz zwischen Zwickau Ost und Hartenstein, da liegt ein Holzbalken. Da ist aber gewaltig was los heute auf den Autobahnen hier bei uns im Sendegebiet. Fahren Sie bitte schön vorsichtig, damit Sie nirgendwo dagegen krachen. Ja, Blitzer haben wir auch. Eine noch an der Zahl in Reichenbach auf der Klinkhardtstraße stehen Sie stadtauswärts. Und wenn Sie noch was entdeckt haben, seien Sie so lieb, rufen Sie an. Wir sagen es weiter. 0800 30 30 113. Gerne per WhatsApp. Die Nummer steht auf vogtlandradio.de. Vielen Dank. Wir wünschen gute Fahrt.
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0: Und mit Sven Hopf in den Nachrichten. Hallo Sven, guten Hallo. Morgen. So Sven, jetzt geht's wieder los, ne? In ein paar Minuten Wurzelrudis Erlebniswelt. Es gibt wieder ein Tagesticket. Und da haben wir heute mal einen rausgesucht. Ich sag mal so, ich glaube, der Mann, der uns das geschrieben hat, der hat's bitter nötig. Wirklich mal einen Tag Entspannung da in Alpenstock sich zu gönnen.
2: Oh, okay.
0: Der Text, der klingt, ich sag mal, ein bisschen besorgniserregend.
2: Ach je.
0: Es schreit förmlich nach Erholung. Es schreit förmlich danach. Ja, und das Schöne an der Geschichte, die Mail, die kommt auch von ein bisschen weiter weg.
2: Ah, okay.
0: Ja, wird sehr, sehr spannend. Reden wir gleich drüber in wenigen Minuten nach Musik von Anna Club und Enrique.

0: 12 Minuten nach um 9 haben wir es gleich.
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0: Jo, die großen Ferien sind da und wer ferienreif ist und einfach mal einen schönen Tag beim Wurzelrudi in Eibenstock verbringen möchte, wir haben dazu die Karten. Sie können sich dafür, ja, ich nenne es mal, bewerben. Einfach mal ins Netz reingehen und einfach mal einen schönen Spruch schicken, wie Sie oder warum Sie denn gerade ferienreif sind und unbedingt mal zum Wurzelrudi hin müssen. Ja, wir haben schon einiges bekommen und heute haben wir mal eine mehr rausgezogen. Da steht, ja, ich sag's mal noch nicht. Ich rufe da jetzt mal an und frage mal direkt noch, was da eigentlich so ein bisschen mit dahinter steckt. Weil es klingt schon irgendwie sehr nach Erholung und sehr nach einem großen Bedarf, mal ein bisschen auszuspannen. So, es klingelt. Das klingt schon mal gut. Schauen wir mal.
2: Ja, hallo?
0: Hier ist das Vogtlandradio, Thomas Lammer. Guten Morgen.
2: Guten Morgen.
0: Herr Wesch, erste Frage, wie geht's Ihnen heute früh?
2: Mir geht's gut bis jetzt, ja.
0: Ihnen geht's gut, alles schick, alles klasse.
2: Genau.
0: Weil nämlich die E-Mail, die wir hier von Ihnen bekommen haben, da haben wir schon so ein bisschen Sorge gehabt. Da steht nämlich drin, mein innerer Akku, der blinkt rot. Ich muss jetzt offline gehen, bevor ich auf Werkseinstellung zurücksetze und anfange, Steine anzuschreien. Haben Sie es im Moment so schwer, Herr Wesch?
2: Nein, alles gut.
0: Aber meine kleine Auszeit wäre schon nicht schlecht, hä?
2: Das wäre natürlich wunderbar, ja.
0: So, beim Wurzelrudi in Eibenstock mal einen Tag lang die Seele baumeln lassen und ein bisschen Spaß haben, damit dann der Akku nicht mehr rot blinkt, sondern langsam wieder in Normalzustand übergeht.
2: Genau so ist es.
0: Herr Wesch, Sie rufen aus Jessen an, ne?
2: Ja, das ist richtig.
0: Das liegt im Landkreis Wittenberg in Sachsen-Anhalt. Wie hören Sie uns da? Übers Internet oder?
2: Übers Internet, genau.
0: Haben Sie sonst irgendwie eine Beziehung zum Vogtland oder wie sind Sie auf uns gekommen?
2: Nee, einfach so, weil ich den Musiksender so gerne höre und deswegen...
0: Schön, dass wir auch in Jessen gehört werden und schön, dass wir uns demnächst im Vogtland mal besuchen, Herr Wesch, denn diese Tageskarte für den Wurzelrudi in Eibenstock, 2 Erwachsene, 2 Kinder, die gehört Ihnen. Glückwunsch!
2: Ja, vielen Dank!
0: Wie ist denn das Wetter gerade in Jessen bei Ihnen?
2: Relativ warm, leicht bewölkt, aber um die 24 Grad.
0: Wird bei Ihnen wahrscheinlich auch ein heißer Tag werden heute, ähnlich wie bei uns hier. Okay, Herr Wesch, wen bringen Sie mit, wenn Sie dann nach Eibenstock fahren? Wen nehmen Sie mit?
2: Ich denke mal meine Frau und mein Kind.
0: Ein richtig schöner Familienausflug wird das.
2: Genau so ist das.
0: Na dann, freuen wir uns auf Ihren Besuch hier bei uns im Vogtland. Herr Wesch, schöne Grüße nach Jessen. Haben Sie einen schönen Tag und bleiben Sie bitte noch einen kurzen Moment am Telefon, okay?
2: Alles klar, vielen Dank.
0: In dem Sinne, viel Spaß, machen Sie es gut. Tschüss. Okay.
2: Tschüss.
0: Tja, und wenn Sie sich noch nicht beworben haben für so einen wunderschönen Tag bei Wurzelrudi da in Eibenstock, Gelegenheit dazu haben Sie noch jeden Tag. Zweimal geht so ein Ticket raus bei uns in dieser Woche und auch in der nächsten Woche noch. Alle Infos dazu bei uns im Netz auf vogtlandradio.de. Tja, schreiben Sie einfach mal einen schönen Spruch oder eine schöne Geschichte, warum Sie gerade auserkoren sein sollen und ja, mal einen schönen Tag beim Wurzelrudi in Eibenstock verleben. Wir freuen uns auf Ihre Zuschriften.

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1: Bad Moon Rising. Bad Moon Rising ist ein Song, der von John Fogerty geschrieben und von seiner Band Creedence Clearwater Revival aufgenommen wurde. Es war die Leadsingle ihres Albums Green River und wurde am 16. April 1969 veröffentlicht, 4 Monate vor dem Album. Bad Moon Rising bedeutet so viel wie Aufgang des dunklen, bösen Mondes. Der Song erreichte 1969 Platz 2 der Billboard Hot 100 Charts in den USA und stand im September desselben Jahres 3 Wochen lang auf Platz 1 der britischen Singlecharts. Der Song war die 2. Goldsingle für CCR. Bad Moon Rising verwendet Wetterbilder, um zu verdeutlichen, dass da draußen etwas Schlimmes lauert. John Fogerty behauptet, der Song handle von der Apokalypse, die über uns hereinbrechen würde. Er sagte auch, dass er erst, als die Band den Song einspielte, den Kontrast zwischen den apokalyptischen Worten und der fröhlichen Melodie erkannte. Bad Moon Rising reiht sich somit in die Liste der Songs ein, die mit einem fröhlichen Rhythmus einen recht ernsten bzw. düsteren Inhalt transportieren. Spaß macht er aber allemal.

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7: Ja, das wird heute, oder es ist schon ein richtig schöner Tag und der wird uns dann noch viel schöner daherkommen in Sachen Temperaturen. Wer es auf heiß mag, der ist heute genau richtig. Temperaturen bis 32 Grad kriegen wir. Und wer da heute nicht genug hat, einfach mal bis morgen warten. Da kommen wir auf 35 bis 36 Grad. Und auch morgen lacht die Sonne den ganzen Tag vom Himmel. Der Hochsommer gibt Vollgas in dieser Woche. Bevor am Freitag dann ja auch noch schönes Wetter sein wird, zumindest in der ersten Tageshälfte. Bei Temperaturen um 32 Grad, aber dann zieht es nach und nach zu. Richtung Freitagabend erwarten uns dann kräftige Schauer und Gewitter. Und jetzt haben wir es 9:30.
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8: Ich bin Sven Hopf. Am Landgericht Zwickau wird heute eine fast filmreife Straftat verhandelt. Einem 39-Jährigen aus Mühlau wird vorgeworfen, zusammen mit zwei Komplizen einem Mann in einer Spielothek im Ort aufgelauert zu haben. In der Folge wurde das Opfer gezwungen, in den Kofferraum eines

0: Autos zu steigen. Auch zahlreiche Metal-Fans aus dem Vogtland zieht es ab heute wieder nach Schleswig-Holstein zum Wacken Open Air. Bei der 35. Ausgabe des größten Metal-Festivals der Welt stehen als Headliner unter anderem Def Leppard, Judas Priest, Sabaton und Powerwolf auf der Bühne. Das Vogtland-Derby in der Fußball-Oberliga zwischen Auerbach und Plauen wird nicht wie von beiden Vereinen gewünscht eine Freitagabendpartie. Das hat der Nordostdeutsche Fußballverband zusammen mit der Polizei entschieden. Der Anpfiff in Auerbach erfolgt nun am 16. August um 14 Uhr. Soweit Vogtland Radio Kompakt.
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2: Hallo liebe Autofahrer, Blick auf die Straßen, 9:55 haben wir's. Bitte Vorsicht auf der A9 Richtung Nürnberg zwischen Dittersdorf und Schleiz, da liegen immer noch Reifenteile auf der Fahrbahn. Und neu dazugekommen die A72 in Richtung Chemnitz zwischen dem Dreieck Hochfranken und Pirk. Da haben wir eine Tagesbaustelle, der rechte Fahrstreifen bleibt da bis heute Nachmittag gegen 15 Uhr komplett gesperrt. Ja, Blitzer haben wir. Auf der Straße zwischen Pirk und Kleinzöbern. Auch das ist ganz neu reingekommen. Und dann gibt's noch... Nee, das war's dann schon. Ja, das war's schon. In Sachen Blitzer mehr haben wir nicht. Für den Fall, dass Sie was entdeckt haben, dann bimmeln Sie mal durch. Wir sagen es weiter. 0800 30 30 113. Gerne per WhatsApp. Die Nummer steht auf vogtlandradio.de. Vielen Dank. Wir wünschen eine gute Fahrt.
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2: Schönen Mittwoch alle miteinander. Heute haben wir 29. Juli. Schönen guten Morgen, Vogtland.

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1: Der Sven ist da, grüß dich, hallihallo.
2: Hallo.
1: So, bei uns geht's los gleich mal mit einer Personalie, denn kaum da und schon wieder weg, kann man sagen. Der Fußball-Oberligist VfC Plauen und Torhüter Mika Schneider.

0: Schneider gehen künftig getrennte Wege.
1: Ja, und der 25-Jährige war erst Anfang des Monats vom Nordregionalligisten Lübeck ins Vogtland gekommen. Beide Parteien haben sich aber einvernehmlich, wie es heißt, auf die Auflösung des Vertrages geeinigt. Zu den genauen Hintergründen wurde aber nichts bekannt.
0: Verpassen wird Schneider damit auf jeden Fall eines der Highlights der Oberliga-Saison, das Derby zwischen Auerbach und Plauen. Das Hinspiel aus der letzten Saison, als Auerbach zu Hause quasi mit dem Schlusspfiff noch ein 2:2 holen konnte, hat jetzt allerdings auch Konsequenzen für die nächste Auflage, aber eher unschöner Natur.
1: Ja, es wird nämlich nicht wie letztes Mal ein Flutlicht-Derby am Freitagabend geben. Damals hatten einige Chaoten für Ärger gesorgt. Ich war selber vor Ort. Waren schon mal ein bisschen unschöne Szenen. Der Nordostdeutsche Fußballverband, der hat nun zusammen mit der Polizei entschieden, die Partie in diesem Jahr am Sonntag, also dem 16. August um 14 Uhr anzupfeifen. Die Polizei begründet das eben unter anderem mit auch zahlreichen anderen Veranstaltungen, die Freitag und Samstag sachsenweit betreut werden müssen. Knapp 1.900 Zuschauer, die hatten sich im Vorjahr in Auerbach eingefunden. Mal sehen, wie viel es dann dieses Mal an einem Sonntag werden. Brisant ist das Duell auf jeden Fall, vor allem wenn man bedenkt, wie viel Personal jetzt im Sommer zwischen beiden Vereinen hin und her gewechselt ist.
0: Ja, und man muss sich mal überlegen, da drehen so ein paar Idioten an der Lampe, sage ich mal, und alle anderen müssen drunter leiden.
1: Richtig, schade, schade.
0: Ja. Für den Handball-Drittligisten SV 04 Oberlosa steht heute der erste Härtetest an. Die Randplauner sind bei der HSG Wetz zu Gast.
1: Und der Bundesligist, der beendete die vergangene Saison auf Rang 16 und hatte damit ganz knapp den Klassenerhalt im Oberhaus geschafft. Anwurf heute ist 19 Uhr und am Samstagnachmittag, da wird vor dem Test gegen Anzing in der Kurt-Helwig-Halle die Mannschaft von Oberlosa vorgestellt.
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0: bam, der Matthias ist da.
1: Ja,
0: grüße
1: bam, bam, dich. Ho, ho. So schnell, so schnell ist jetzt schon gehen. Weihnachten, ho, ho, ho.
0: Oh, nein, nee. Aber obwohl, blick mal, der Juli,
1: nicht mehr, ne? Ja.
0: Der Juli ist fast rum, Leute, die Zeit ist rast.
1: Wahnsinn,
0: ja, ne?
1: Wahnsinn,
0: ist,
1: Wahnsinn.
0: Es ist absolut irre.
1: Absolut, verrückt.
0: Es ist auch schon wieder eine Minute nach 9:45. Das heißt, in einer knappen Viertelstunde bist du hier am Start. Und,
1: aber wir haben gestern über Infantino gesprochen. Und
0: ja.
1: Kurz danach kam die Meldung, er will die WM quasi privatisieren. Ist das nicht irre?
0: Ich weiß gar nicht.
1: Ist das nicht irre?
0: Ich weiß gar nicht, was ich sagen soll. Das ist ein Größenwahn, der kaum noch zu überbieten, oder?
1: Und der Mann ist es nicht wegzukriegen wahrscheinlich dort, ne?
0: Weiß ich nicht, was der macht. Der verkauft das an irgendjemand und dann haben wir wahrscheinlich drei Trinkpausen pro Halbzeit.
1: Weil der drei Trinkpausen, eine Pinkelpause.
0: Eine Pinkelpause muss er dann logischerweise auch noch mitmachen. Ich will nicht dran denken, es ist übelartig. Egal, wir schnaufen mal tief durch. Wir freuen uns, dass heute schönes Wetter ist. Was hast du dabei in deiner Sendung? Guckst du schon mal so ein bisschen über den Tellerrand?
1: Ja, ein kleines bisschen. Wir sind Blauen. Ist eine Aktion. Mhm. Ja, und die stellen wir heute vor. Die wird es dieses Jahr wieder geben. Gab es im letzten Jahr zum ersten Mal. Und da kann sich jeder, der Blauner ist oder in Blauen eine Firma hat oder ähnliches, kann mitmachen. Ja, und der wird dann irgendwann auf Plakaten zu sehen sein. Und wie das Ganze funktioniert, das haben wir heute in der Sendung.
0: Ich glaube, ich weiß, um was es da geht. Das ist auf jeden Fall sehr spannend.
1: Aber wir beide gehören nicht dazu.
0: Nee. Ja, du vielleicht, ich nicht.
1: Nee, ich bin ja kein Plauner.
0: Nee, ich auch nicht. Nee, aber ich finde es trotzdem eine coole Aktion und Näheres erfahren wir dann bei dir in der Sendung. Matthias, dir schöne Sendung und Ihnen einen wunderschönen Mittwoch und wir hören uns wieder, wenn Sie mögen, dann morgen früh ab 5 Uhr.

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0: 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Dieses Wochenende Stadtfest in Auerbach. 2 Tage, 5 Bühnen, starke Bands und Spaß für Kinder. Die Highlights am Sonntag: Viva la Vida, Coldplay Tribute, Nena und Udo Jürgensdubel.
1: Wie bereits in den letzten Tagen schon angekündigt, so wird es auch sommerlich warm, um nicht zu sagen heiß. 30, 31, 32 Grad werden heute erwartet bei viel Sonnenschein. In den nächsten Tagen geht es so weiter, zumindest erst einmal morgen am Donnerstag ebenfalls viel Sonne. Die Temperaturen klettern weiter bis teilweise 35, 36 Grad. Auch am Freitag wird es nochmal freundlich über den Tag. Ebenfalls Temperaturen um die 30 Grad. Aber am Abend zieht dann ein bisschen was rein. Es wird Schauer geben, also Regen zieht rein. Und auch örtliche Gewitter hier und da sind mit dabei. Es ist 10 Uhr.
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2: Ich bin Sven Hopf. Wie geht es weiter mit dem Ausbau der Windkraft im Vogtland? Darüber sind zuletzt heftige Diskussionen entbrannt. Denn im Raum Ordnungsplan sind vor allem im oberen Vogtland zum Teil riesige Gebiete für den Bau von Windrädern ausgewiesen.
3: Und dagegen machen viele der betroffenen Kommunen, so zum Beispiel Schönegg Mobil, inzwischen haben

0: bekanntlich zahlreiche Bürgerinitiativen gegründet, die sich gegen den Ausbau im Vogtland aussprechen. Und die sollen nun alle an einen Tisch. Dazu hat die Vogtland-CDU Vertreter des Regionalen Planungsverbandes eingeladen. Das Treffen ist am Montag in Bobenneukirchen geplant. Ron Tamme, Vogtlandradio.
1: Am Landgericht Zwickau wird heute eine fast filmreife Straftat verhandelt. Einem 39-Jährigen aus Mühlau wird vorgeworfen, zusammen mit zwei Komplizen einem Mann in einer Spielothek im Ort aufgelauert zu haben. In der Folge wurde das Opfer gezwungen, in den Kofferraum eines Autos zu steigen. Damit fuhren die Angreifer zu einer Kiesgrube und setzten dort zu einer Befragung an. Der Angeklagte warf dem Entführten immer wieder vor, schlecht über seine Frau geredet zu haben. Nach rund 10 Minuten Diskussion und einer erneuten Fahrt im Kofferraum wurde das Opfer schließlich auf dem Markt in Mühlau wieder freigelassen. Der Angeklagte wurde vom Amtsgericht Auerbach bereits wegen Freiheitsberaubung und Nötigung zu einer Freiheitsstrafe, zu einer Geldstrafe in Höhe von 6.000 Euro verurteilt. Auch zahlreiche Metal-Fans aus dem Vogtland zieht es ab heute wieder nach Schleswig-Holstein zum Wacken Open Air. Trotz seines vergleichsweise eher schleppenden Vorverkaufs wurde von den Veranstaltern vor wenigen Tagen vermeldet, dass alle 85.000 Tickets vergriffen sind. Bei der 35. Ausgabe des größten Metal-Festivals der Welt stehen als Headliner unter anderem Def Leppard, Judas Priest, Sabaton und Powerwolf auf der Bühne. Das Vogtland-Derby in der Fußball-Oberliga zwischen Auerbach und Plauen wird nicht, wie von beiden Vereinen gewünscht, eine Freitagabendpartie. Das hat der Nordostdeutsche Fußballverband zusammen mit der Polizei entschieden. So wird die Partie am zweiten Spieltag nunmehr am Sonntag, den 16. August um 14 Uhr in der Arena zur Vogtlandweide angepfiffen. Hintergrund sind die Vorkommnisse aus dem letzten Jahr, als mehrere Chaoten randalierten. Zudem gäbe es am Wochenende noch zu viele andere Veranstaltungen im Freistaat, wo die Polizeikräfte gebraucht werden. Das waren die Vogtland-Radio-Nachrichten.
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3: In wenigen Sekunden, 3 Minuten nach um 10, einen schönen guten Tag, liebe Autofahrer. Aktuell haben wir keine Störungen vorliegen, aber Blitzer. B92 zwischen Adorf und Oelsnitz und in Reichenbach in der Klinkhardtstraße Richtung Mühlau. Außerdem noch zwischen Pilk und Kleinzöbern. Sollten Sie noch etwas entdecken, Staus, Blitzer oder mehr, dann melden Sie es uns bitte weiterhin kostenlos unter 0800 30 30 113 oder auch per WhatsApp, diese Nummer im Netz auf vogtlandradio.de. Dankeschön und weiterhin eine gute Fahrt.
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3: Ich bin Matthias König, begleite Sie durch den Tag und wir starten gleich in ein paar Minuten mit den Freizeittipps für den heutigen Tag.

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0: Falco hier auf Vogtland Radio am Mittwochvormittag. So langsam rutschen wir in die Mittagszeit hinein. Es ist 10:45 und wir schauen schon mal auf die Freizeitgestaltung, auf Ihre Freizeitgestaltung am heutigen Nachmittag und Abend.
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0: Mit Sven Hoff. Ja, man muss die Leute aussprechen lassen. Sven.
2: Ja, das ist schlimm. Es geht mir die ganze Woche schon so. Ja, aber jetzt darf ich reden und kann verkünden, dass ab 17 Uhr die Galerie EO Plauen zu kulturellem Beisammensein in den Museumsgarten einlädt. Die Fachdirektorin des Hauses präsentiert ausgewählte Objekte, Briefe und Anekdoten von Erich Oser und zeichnet entlang eines historischen Zeitstrahls bis 1940 nach, wie Oser seine Figuren Vater und Sohn entwickelt hat.
0: Musiksommer heißt es heute im Naturpark Sol. Bei diesem zweiten Sommer-Hutzenabend nimmt sie dieses Mal Kat Meowsic, die in Australien lebende Elsteranerin Katrin Enderlein, mit auf eine musikalische Reise. 18.30 Uhr geht das Ganze los im Naturpark Sol Bad Elster.
2: Und im Rahmen des Ferienprogramms kann man morgen in der Sternwarte Rodewisch mehr über die hellsten Himmelskörper erfahren. In der 8-Meter-Kuppel des Planetariums erlebt man eine Sternenreise durch Raum und Zeit. Wie gesagt, morgen von 10.30 Uhr bis 11.30 Uhr ist das. Eine Reservierung auf der Homepage der Sternwarte oder telefonisch ist empfehlenswert.
0: Ja, und wenn Sie noch Tipps haben, dann lassen Sie es uns bitte wissen.
2: Ja, und da schicken Sie eine Mail an freizeit@vogtlandradio.de.
3: Yes. It is not that funny. That's fine.

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5: Es ist heute ein richtig schöner, sonniger, sommerlicher Tag zu erwarten. Wir haben es ja schon angekündigt über die letzten Tage hinweg, dass sich die Temperaturen um die 30-Grad-Marke bewegen werden jetzt in den nächsten Tagen. Also heute so 30, 31 Grad bei viel Sonnenschein. Morgen geht noch mehr, 35, 36 Grad sind drin. Die Sonne lacht auch morgen über den gesamten Tag. Ab Freitag trübt sich ein bisschen ein. Die Temperaturen bleiben zwar um die 30 Grad, aber zum späteren Nachmittag und Abend ziehen dann Regengebiete rein und es wird auch örtliche Gewitter geben. Es ist jetzt 10.30 Uhr, halb elf.
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7: Ich bin Sven Hopf. Am Landgericht Zwickau wird heute eine fast filmreife Straftat verhandelt. Einem 39-Jährigen aus Mühlau wird vorgeworfen, zusammen mit zwei Komplizen einem Mann in einer Spielothek im Ort aufgelauert zu haben. In der Folge wurde das Opfer gezwungen, in den Kofferraum eines Autos zu steigen. Auch zahlreiche Metal-Fans aus dem Vogtland zieht es ab heute wieder nach Schleswig-Holstein zum Wacken Open Air. Bei der 35. Ausgabe des größten Metal-Festivals der Welt stehen als Headliner unter anderem Def Leppard, Judas Priest, Sabaton und Powerwolf auf der Bühne. Das Vogtland-Derby in der Fußball-Oberliga zwischen Auerbach und Plauen wird nicht, wie von beiden Vereinen gewünscht, eine Freitagabendpartie. Das hat der Nordostdeutsche Fußballverband zusammen mit der Polizei entschieden. Der Anpfiff in Auerbach erfolgt nun am 16. August um 14 Uhr. Soweit Vogtlandradio kompakt.
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1: Es ist kurz nach 11:30 Uhr. Einen schönen guten Tag, liebe Autofahrer. Störungen haben wir derzeit nicht vorliegen, aber so einige Blitzer. Und zwar B92 zwischen Adorf und Oelsnitz. Dann zwischen Pirk und Kleinzöbern in Reichenbach-Klinkhardtstraße statt auswärts, sagt Yannick. Und dann ist eben noch eine WhatsApp reingeflattert, muss ich noch mal gucken hier. Und zwar zwischen Globus und Oelsnitz wird hier geschrieben, 70er Zone. Also auch dort ein bisschen mit dem Gasfuß aufpassen, ansonsten haben wir weiter nichts. Wenn Sie noch was sehen, Staus, Blitzer oder mehr, dann melden Sie es uns bitte kostenlos unter 0800 30 30 113 oder gerne auch per WhatsApp, diese Nummer im Netz auf voglandradio.de. Dankeschön und weiterhin eine gute Fahrt.
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0: 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Dieses Wochenende Stadtfest in Auerbach. 2 Tage, 5 Bühnen, starke Bands und Spaß für Kinder. Die Highlights am Samstag: Rups Gang, The Robbie Experience, Kiss Forever und Swagger.
1: Ja, es ist sehr, sehr sonnig heute. Ein richtiger Sommertag bei Temperaturen um die 30 Grad. Wolken sind so gut wie keine zu sehen. Auch morgen am Donnerstag ein ähnliches Bild. Viel Sonne. Die Temperaturen steigen sogar noch weiter, erreichen Werte bis zu 35, 36 Grad, je nach Lage. Ab Freitag trübt sich ein kleines bisschen ein. Über den Tag ist es noch recht freundlich. Ähnliche Temperaturen um die 30 Grad. Aber zu späterer Stunde, späteren Nachmittag am Abend ziehen dann Regengebiete durch. Es wird also Regenschauer geben und auch örtliche Gewitter sind dann drin. Und so ein bisschen wechselhaft geht es dann auch ins Wochenende hinein. Der Samstag ähnlich wechselhaft bei Temperaturen bis 25 Grad. Es ist 11 Uhr.
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2: Ich bin Sven Hopf. In Netschkau ist ein sturzbetrunkener Autofahrer gegen einen Baum gekracht. Wie die Polizei auf Anfrage mitteilt, war der 47-Jährige in Richtung Klein-Gera unterwegs, als er nach rechts von der Fahrbahn abkam. Nach dem Aufprall am Baum kam das Auto im Graben zum Liegen. Der Mann wurde schwer verletzt ins Krankenhaus gebracht. Ein Alkoholtest ergab rund 2,2 Promille. Sein Wagen musste abgeschleppt werden. Der Schaden wird auf knapp 20.000 Euro geschätzt. Wie geht es weiter mit dem Ausbau der Windkraft im Vogtland? Darüber sind zuletzt heftige Diskussionen entbrannt. Denn im Raum Ordnungsplan sind vor allem im oberen Vogtland zum Teil riesige Gebiete für den Bau von Windrädern ausgewiesen.
3: Und dagegen machen viele der betroffenen Kommunen, so zum Beispiel Schönegg, mobil.

0: Inzwischen haben sich zahlreiche Bürgerinitiativen gegründet, die sich gegen den Ausbau im Vogtland aussprechen. Und die sollen nun alle an einen Tisch. Dazu hat die Vogtland-CDU Vertreter des Regionalen Planungsverbandes eingeladen. Das Treffen ist am Montag in Bobenneukirchen geplant. Ron Tamme, Vogtlandradio.
1: Auch zahlreiche Metal-Fans aus dem Vogtland zieht es ab heute wieder nach Schleswig-Holstein zum Wacken Open Air. Trotz eines vergleichsweise eher schleppenden Vorverkaufs wurde von den Veranstaltern vor wenigen Tagen vermeldet, dass alle 85.000 Tickets vergriffen sind. Bei der 35. Ausgabe des größten Metal-Festivals der Welt stehen als Headliner unter anderem Def Leppard, Judas Priest, Sabaton und Powerwolf auf der Bühne. Das Vogtland-Derby in der Fußball-Oberliga zwischen Auerbach und Plauen wird nicht, wie von beiden Vereinen gewünscht, eine Freitagabendpartie. Das hat der Nordostdeutsche Fußballverband zusammen mit der Polizei entschieden. So wird die Partie am zweiten Spieltag nunmehr am Sonntag, den 16. August um 14 Uhr in der Arena zur Vogtlandweide angepfiffen. Hintergrund sind die Vorkommnisse aus dem letzten Jahr, als mehrere Chaoten randalierten. Zudem gäbe es am Wochenende noch zu viele andere Veranstaltungen im Freistaat, wo die Polizeikräfte gebraucht werden. Das waren die Vogtland-Radio-Nachrichten.
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3: Es ist in wenigen Sekunden, 3 Minuten nach um 11. Einen schönen guten Tag, liebe Autofahrer. Achtung auf der A9. Nürnberg in Richtung Halle-Leipzig zwischen Bad Lustenau-Lausnitz und Eisenberg. Gefahr durch Fahrzeugteile auf der Fahrbahn. Der rechte Fahrstreifen ist gesperrt. Es staut sich dort wegen Reinigungsarbeiten. Geblitzt wird B92 zwischen Adorf und Oelsnitz. Dann zwischen dem Globusmarkt und Oelsnitz eine 70er-Zone. Das kam von Andrea rein. Zwischen Pirk und Klein-Zöbern und in Reichenbach-Klinkhardtstraße stadtauswärts, sagt Yannick. Danke fürs Melden. Wenn Sie noch was sehen, Staus, Blitzer oder mehr, dann melden Sie es uns bitte weiterhin kostenlos unter 0800 30 30 113 oder auch per WhatsApp. Diese Nummer im Netz auf vogtlandradio.de. Dankeschön und weiterhin eine gute Fahrt.
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3: Mit Matthias König und gleich bei uns dem Blick auf die

0: 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Es ist jetzt genau 11 Uhr und 15 Minuten, Viertel zwölf.
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0: Ja, so sieht das aus. Ja, gesucht, gehört, gefunden. 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Da wird gesucht, getauscht, gefunden, verkauft, verschenkt. Also alles ist möglich. Die neuesten Anzeigen stellen wir Ihnen wöchentäglich um diese Zeit immer vor. Und heute geht es um eine Poolleiter aus Edelstahl. Die ist in sehr gutem Zustand, wie hier steht. Und ist fünfstufig für Beckenhöhe 1,50 geeignet, belastbar mit 120 Kilogramm, soll 150 Euro kosten. Wäre dann in Auerbach, und den genauen Kontakt finden Sie auf der entsprechenden Anzeige. Eine ältere Schreibtischgarnitur Marmor wird angeboten. Tintenfass, Kalender, Stifthalter, Kartenhalter, da ist alles dabei. Preisverhandlungssache, in Falkenstein wird's angeboten. Und einen machen wir noch. Es geht um eine Küchenzeile oder zwei kleine Küchenzeilen mit Geschirrspüler, Elektrobackofen, Keramikkochfeld, Gefrierkombination, Kühlgefrierkombination, muss aber selber abgeholt werden. Preis 900 Euro. Damit sind wir für heute schon durch. Sie haben natürlich rund um die Uhr die Gelegenheit, da ein bisschen zu stöbern auf unserer Pinnwand. Sie müssen sich nur reinklicken, vogtlandradio.de.
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7: Es ist sommerlich heute. Ja, unverkennbar, die Sonne lacht in weiten Teilen und blauer Himmel dazu. Es ist wunderbar. Dem einen oder anderen ist es vielleicht ein bisschen zu warm, denn die Temperaturen klettern heute auf Werte über 30 Grad, pendeln sich so um die 30 Grad ein, je nach Lage. Und auch morgen am Donnerstag haben wir ein ähnliches Bild. Viel Sonnenschein und die Temperaturen gehen sogar noch weiter rauf, bis 35, 36 Grad sind drin. Und auch am Freitag noch einmal sommerliches Wetter. Dann bei einem Sonne-Wolken-Mix Temperaturen um die 30 Grad und am Abend muss ich das dann auch mal richtig entladen. Da wird es mal rumpeln, werden Gewitter erwartet und auch Regenschauer sind damit dabei. Es ist 11.30 Uhr, halb zwölf.
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8: Ich bin Sven Hopf. Am Landgericht Zwickau wird heute eine fast filmreife Straftat verhandelt. Einem 39-Jährigen aus Mühlau wird vorgeworfen, zusammen mit zwei Komplizen einem Mann in einer Spielothek im Ort aufgelauert zu haben. In der Folge wurde das Opfer gezwungen, in den Kofferraum eines Autos zu steigen. Auch zahlreiche Metal-Fans aus dem Vogtland zieht es ab heute wieder nach Schleswig-Holstein zum Wacken Open Air. Bei der 35. Ausgabe des größten Metal-Festivals der Welt stehen als Headliner unter anderem Def Leppard, Judas Priest, Sabaton und Powerwolf auf der Bühne. Das Vogtland-Derby in der Fußball-Oberliga zwischen Auerbach und Plauen wird nicht wie von beiden Vereinen gewünscht eine Freitagabendpartie. Das hat der Nordostdeutsche Fußballverband zusammen mit der Polizei entschieden. Der Anpfiff in Auerbach erfolgt nun am 16. August um 14 Uhr. Soweit Vogtland-Radio kompakt.
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0: jetzt kurz nach 11:30. Einen schönen guten Tag, liebe Autofahrer. Wir haben derzeit keine Störungsmeldungen vorliegen, aber es gibt Blitzer, und zwar auf der B92 zwischen Adorf und Oelsnitz. Dann zwischen dem Globusmarkt und Oelsnitz, 70er Zone, kam von Andrea rein. Zwischen Pirk und Kleinzöbern, in Merane, in der Forststraße, in beide Richtungen und in Reichenbach-Klinkhardtstraße statt auswärts, sagt Yannick. Danke allen fürs Melden. Wenn Sie noch was sehen, Staus, Blitzer oder mehr, melden Sie es uns bitte. Das Ganze geht weiterhin kostenlos unter 0800 30 30 113 oder auch per WhatsApp. Diese Nummer im Netz auf voglandradio.de. Dankeschön und weiterhin eine gute Fahrt.
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Daniel Fischer hier auf Vogtlandradio, Mittwochmittag. Es ist gleich 11:45. Morgen treffen in der Regionalliga Nordost Aufsteiger Tasmania Berlin und Erzgebirge Aue aufeinander. Das erste Mal überhaupt in der Geschichte der beiden Traditionsclubs. Doch die Fans aus dem Erzgebirge müssen ohne Eintrittskarten nach Berlin reisen. Ja, es gab eine kuriose Panne vor diesem Regionalliga-Duell. Die Eintrittskarten für den Gästeblock sind auf dem Versandweg verloren gegangen. Ja, schau an, 500 Tickets sollen es sein. Deshalb gibt es für die Aue-Fans Tickets nur noch am Spieltag an den Abendkassen. Tasmania bereitet sich mit 4 geöffneten Kassen auf mehr als 1000 Gäste vor. In den sozialen Netzwerken nehmen die Fans den Vorfall allerdings mit Humor und sprechen von Fiebertraum Regionalliga. Sportlich ist die Partie ebenfalls besonders. Beide Traditionsvereine treffen erstmals überhaupt aufeinander. Das ist ein echtes Novum. Tja, aber wo sind denn nun die verloren gegangenen Karten? Wenn die neuen Besitzer auch noch alle kommen, nur dann kommt doch richtig Stimmung auf.

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1: Sommer, Sonne, Sonnenschein, das ist die Beschreibung des heutigen Tages. Blauer Himmel und die Sonne erstrahlt in ihrer ganzen Schönheit und drückt das Thermometer auf Werte um die 30 Grad. Keine Wolken, keine Niederschläge, ganz klar. Auch morgen ein ähnliches Bild am Donnerstag, auch morgen viel Sonnenschein und die Temperaturen klettern weiter. Da scheint kein Ende in Sicht. Morgen geht es bis 35, 36 Grad rauf. Und auch der Freitag wird nochmal sommerlich, um die 30 Grad. Dann ziehen allerdings am Freitag schon so langsam über den Tag ein paar Wolken rein. Und gegen Abend wird sich das Ganze dann mal so richtig entladen. Am Abend müssen wir mit örtlichen Gewittern rechnen und Regenschauer kommen auch noch dazu. Aber die Temperaturen am Freitag auch um die 30 Grad und der Start ins Wochenende ist ein bisschen wechselhaft von allem, was dabei bei Temperaturen um die 25 Grad. Es ist jetzt 12 Uhr.
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2: Ich bin Ron Tamme. Die anhaltende Trockenheit macht sich auch in Plauen bemerkbar. Deshalb setzt die Stadt weiter auf ein befährtes Gemeinschaftsprojekt mit kostenlosen Wassertanks. Diese stehen unter anderem an der Kita Regenbogen in der Elsteraue, im Stadtpark oder auch an der Freiwilligen Feuerwehr Großfriesen. Dort kann jedermann Gießkannen ausleihen und das Stadtgrün bewässern. Gespeist werden die Behälter mit Regenwasser. Grausiger Fund auf einem Feld in München-Reuth im Landkreis Hof. Bei Drescharbeiten ist die Leiche eines Mannes entdeckt worden. Die Polizei geht davon aus, dass es sich dabei um einen 65-Jährigen handelt, der Anfang des Monats aus einem örtlichen Wohn- und Pflegeheim verschwunden ist. Hinweise auf ein Fremdverschulden gibt es den Angaben zufolge nicht. Die genaue Todesursache soll nun eine Obduktion klären. Wie zufrieden sind die Vogtländer mit ihren Radwegen? Das will der ADFC wissen und startet im September wieder seinen sogenannten Fahrrad-Klimatest. Es ist die bereits 12. Auflage.
3: Sind Radwege zu schmal, gibt es Lücken in den Verbindungen, wo sind hohe Unfallrisiken gegeben? Zwischen dem 1. September und dem 30. November ist das Portal auf der Homepage des

0: Das ADFC freigeschaltet. Die Rückmeldungen gehen direkt an die politischen Verantwortlichen vor Ort. Erstmals stehen in diesem Jahr vor allem Kinder und Jugendliche im Fokus. Wie sind ihre Gewohnheiten und was wünschen sie sich für einen sicheren Radverkehr, sind die Fragen. Sven Hopf, Vogtlandradio.
1: In Etschkau ist ein sturzbetrunkener Autofahrer gegen einen Baum gekracht. Wie die Polizei auf Anfrage mitteilt, war der 47-Jährige Richtung Kleingera unterwegs, als er von der Straße abkam. Der Mann wurde schwer verletzt ins Krankenhaus gebracht. Ein Alkoholtest ergab rund 2,2 Promille. Schaden knapp 20.000 Euro. Das waren die Vogtlandradio-Nachrichten.
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3: Es ist gleich 3:09. Einen schönen guten Tag, liebe Autofahrer. Jetzt gerade eine aktuelle Meldung eingeflattert, und zwar zwischen Klingenthal und Kottenheide. Am Hochofen hat sich ein Unfall ereignet. Vorsicht an dieser Stelle. Geblitzt wird in Oelsnitz aus Richtung Taltitz kommend. Ein blauer Caddy steht da. In Merane in der Forststraße in beide Richtungen und Reichenbach-Klinkhardtstraße stadtauswärts kam von Yannick rein. Dankeschön allen fürs Melden. Wenn Sie noch was sehen, Staus, Blitzer oder mehr, dann melden Sie es uns da bitte ebenfalls und weiterhin kostenlos unter 0800 30 30 113 oder gerne auch per WhatsApp diese Nummer im Netz auf vogtlandradio.de. Dankeschön und weiterhin eine gute Fahrt.
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3: Wir sind blau und das ist eine Aktion, die erneut in wenigen Wochen hier in dieser Stadt starten wird, beziehungsweise ist er eigentlich schon gestartet, so insgeheim. Also was es damit auf sich hat, das verraten wir Ihnen gleich.

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1: Ilse de Lange und hier ist Ihr Vogtlandradio am Mittwochmittag. Es ist 12:15. Wir begrüßen Gäste bei uns im Studio, sagen herzlich willkommen an Kenny Pohl. Er ist Fotograf und seine Geschäftspartnerin Paula Schröter ist auch mit da. Herzlich willkommen bei uns bei Vogtlandradio. Wir wollen sprechen über eine Aktion, die sich nennt Wir sind Plauen. Die gibt es bereits zum zweiten Mal, war im letzten Jahr schon recht erfolgreich. Was war die Intention, um diese Aktion überhaupt durchzuführen im letzten Jahr?
2: Also, hallo erstmal. Die Intention ist einfach, die Leute zu zeigen, die quasi jeden Tag arbeiten und jeden Tag in ihren Vereinen stehen, in ihren Unternehmen stehen, in ihren kleinen Einzelhandel oder auch großen Unternehmen und quasi für Plauen in Plauen viel tun, für die Bewohner von Plauen sich auf Deutsch den Allerwertesten aufreisen, habe ich immer gesagt, weil die viele halt auch untergehen und eben nicht wahrgenommen werden. Und die wollten wir einfach mal zeigen. So die Menschen hinter den Unternehmen, hinter den Vereinen, hinter den NGOs und was es da alles gibt. Und denen einfach eine Sichtbarkeit zu geben.
1: Mhm. Ja, und nun wollen wir beschreiben den Hörern, die diese Aktion vielleicht nicht kennen. Wie habt ihr denn das gemacht?
2: Wir haben 100 Personen fotografiert. Das darf dann quasi jeder frei teilnehmen, der möchte. Er kann sich bei uns auf wirsindplauen.de anmelden bei einem Termin. Und dann werden dort 100 Plakate im Stadtgebiet Plauen hängen. Das sind noch 50 Hängeplätze an diesen Rahmenplakaten, die man so kennt, die an den Lichtmasten sind. Und das ist der eine Teil. Dann gibt es dazu Ausstellungen in verschiedenen Parten, wie jetzt zum Beispiel der Stadtgalerie, dem Elsterpark, Kolonnaden und so weiter und so fort.
1: Nun findet diese Aktion bereits zum zweiten Mal statt in diesem Jahr. Wie war denn die Resonanz im vergangenen Jahr?
2: Sehr gut. Am Anfang hatten wir ein bisschen Angst, dass wir es nicht vollkriegen, ne, wenn man so eine Aktion macht und das neu ist und da einschlägt. Die Resonanz war sehr gut. Es hat ein Stück gedauert, bis Leute verstanden haben, um was es geht. Dass es keine Werbekampagne der Stadt selbst ist, sondern wirklich eine eigene Initiative ist von uns beiden und da den Leuten einfach die Sichtbarkeit zu zeigen und ein positives Wir-Gefühl zu geben.
1: Nun kostet ja so eine Aktion auch Geld. Wie finanziert sich das?
2: Also das wird eigenfinanziert. Wir haben keinerlei Fördermittel. Es darf jeder teilnehmen, der möchte, Privatperson, Unternehmer, außer Politiker.
1: Sind das nur Plauner, die sich bewerben?
2: Was ich bis jetzt gesehen habe, entweder sind es Plauner oder es sind Unternehmer, die in Plauen ihr Unternehmen haben oder ihren Verein oder auch aus dem, sagen wir mal, Großraumrandgebiet, also Rosenbach und aus dem Weichlitzer Raum, so ein bisschen die Region mit.
1: Die werden gerade noch mit reingenommen sozusagen.
2: Ja, weil es ist Monopolregion Plauen ist das.
1: Gut, wann startet denn die Aktion?
2: Wir machen jetzt 8 Shooting-Tage bis Mitte, Ende September verteilt. Einfach, dass jeder so ein bisschen sich was raussuchen kann als Slot. Und die Plakate hängen dann in den letzten 3 Oktoberwochen dieses Jahr. Und im Gegensatz zu folgendem Jahr ist es ein zweites Mal geplant und zwar nächstes Jahr über den Tag der Sachsen.
1: Dann sind wir sehr gespannt auf die Motive, freuen uns drauf. Und jeder, der irgendwann mal in den nächsten Wochen durch Plauen läuft und so ein Plakat sieht, der weiß ganz genau jetzt, wo es herkommt. Dankeschön fürs Gespräch.
3: Wir freuen uns natürlich auf Teilnahme, um einfach mal in Plauen dieses wunderbare Wir-Gefühl zu zeigen.
1: Das war Paula Schröter und ich sage auch Dankeschön an Kenny Pohl, Fotograf. Und beide sind verantwortlich für die Aktion. Wir sind Plauen, die eigentlich jetzt schon startet mit den ersten Shootings und dann irgendwann in den nächsten Wochen auch für Sie sichtbar in Plauen sein wird. Weitere Informationen gibt es im Netz unter wirsindplauen.de. Dankeschön.
2: Danke auch.
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10: Blauer Himmel, Sonnenschein und wirklich hochsommerliche Temperaturen. Um die 30 Grad wird es heute noch raufgehen. Ist noch nicht überall erreicht, aber der Tag hat ja noch einige Stunden vor sich. Es ist wolkenfrei. Demzufolge gibt es auch keine Niederschläge und morgen haben wir ein ähnliches Bild. Es geht sogar noch ein bisschen weiter rauf über den Tag. Bis zu 35, 36, 37 Grad, je nach Lage, sind morgen drin. Zum Abend ziehen ein paar Wolken noch mit durch. Könnte sein, dass es hier und da einen Spritzer Regen gibt, aber da kommt nichts Großes zunächst erst einmal. Am Freitag ein gemischtes Bild, ein Sonne-Wolken-Mix mit dennoch viel Sonnenschein, Temperaturen um die 30 bis 32 Grad und gegen Abend wird es dann mal wieder richtig krachen. Am Abend werden dann Gewitter und auch vereinzelte Regenschauer erwartet. Es ist 12.30 Uhr, 12:30.
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11: Ich bin Ron Tamme. Die anhaltende Trockenheit macht sich auch in Plauen bemerkbar. Deshalb setzt die Stadt weiter auf ein bewährtes Gemeinschaftsprojekt mit kostenlosen Wassertanks. Dort kann jedermann Gießkannen ausleihen und das Stadtgrün bewässern. Ferienzeit und heiße Temperaturen lassen im Sommer traditionell den Bestand an Blutkonserven schrumpfen. Deshalb veranstaltet das DRK am Nachmittag im Plauener Elsterpark zum bereits 10. Mal seine große Sommerblutspendeaktion. Grausiger Fund auf einem Feld in München-Reuth im Landkreis Hof. Bei Drescharbeiten ist die Leiche eines Mannes entdeckt worden. Die Polizei geht davon aus, dass es sich dabei um einen 65-Jährigen handelt, der Anfang des Monats aus seinem Wohn- und Pflegeheim verschwunden ist. Soweit Vogtlandradio kompakt.
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10: Es ist kurz nach 12:30. Einen schönen guten Tag, liebe Autofahrer. Achtung auf zwischen Klingenthal und Kottenheide am Hochofen hat sich ein Unfall ereignet. Dort kommt es derzeit zu Behinderungen und geblitzt wird in Oelsnitz aus Richtung Taltitz. Ein blauer Caddy steht da und in Merane in der Forststraße in beide Richtungen wurde ebenfalls noch ein Blitzer gesehen. Und wenn Sie auch noch einen sehen, dann lassen Sie es uns bitte wissen, kostenlos unter 0800 30 30 113 oder gerne auch per WhatsApp. Diese Nummer, die finden Sie im Netz auf vogtlandradio.de. Dankeschön und weiterhin eine gute Fahrt.
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0: hier auf Vogtland Radio. Kam an dann hier um 12:45.
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0: Und mit unserer Vogtland Radio Wetterexpertin Anja Avulin. Hallihallo Anja.
2: Hallo Matthias.
0: Sommer, Sonne, Sonnenschein, Anja. Hast du noch was hinzuzufügen?
2: Hitze habe ich noch hinzuzufügen. Okay. Es ist richtig, richtig warm draußen. 25 Grad haben wir schon in Hof, 27 in Plauen und Gera, 28 in Greiz. Und das ist ja noch nicht das Ende der Fahnenstange. Also es geht noch bis zum Nachmittag höher. Da sind durchaus allein schon im oberen Berg, Hochvogtland, 29 bis 31 Grad drin. Und weiter unten, also entlang der Elster, entlang der Mulde oder auch der Pöhl, da können es gut und gerne 32 und 33 Grad werden. Aber dabei bleibt es halt einfach schön und trocken. Von daher, wer die Zeit hat, vielleicht nachher wirklich am Feierabend nochmal schnell irgendwo ins Kühle nass zu hüpfen, der hat da heute wunderbar die Gelegenheit dazu.
0: Also ich finde es gut, ich beschwere mich auch nicht und freue mich schon auf den Donnerstag. Bin gespannt, was du zum Donnerstag sagst.
2: Ja, der Donnerstag bleibt erstmal auch sonnig. Und dann ab mittags wird es aber ein bisschen wolkiger, allerdings wird es auch noch heißer. Also da sind durchaus dann die 34 bis 36, mitunter auch mal eine 37 Grad drin. Abends kann es dann hier und da vereinzelt mal einen Schauer oder auch ein Gewitter geben. Aber das wird auf alle Fälle der heißeste Tag der Woche werden.
0: Aber irgendwann muss ja die Kurve auch wieder mal nach unten gehen, oder geht das immer ständig weiter nach
2: genau.
0: oben?
2: Genau, ne? Dann geht es auch mal wieder runter.
0: Kommen wir zum Freitag, ne?
2: Genau, der Freitag zeigt sich dann etwas gemäßigter, also bis 33 Grad sind aber auch drin. Es gibt Wolken, es gibt Sonne und es kann eben tatsächlich auch mal den ein oder anderen Schauer geben.
0: Damit sind wir im Bilde und ich sag Dankeschön für heute, Anja. Ich freue mich über diesen Sonnenschein und wenn ich dann irgendwann mal hier raus bin, vielleicht suche ich mir noch irgendwo eine Wasserstelle, wo ich hineinhüpfen kann. Danke dir.
2: Mach's gut.
0: Ciao, ciao.

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1: Sommerliches Wetter heute, Temperaturen um die 30 Grad bei viel Sonnenschein. Blauer Himmel, keine Wolke in Sicht, auch morgen am Donnerstag nochmal dasselbe Spiel. Die Temperaturen klettern sogar weiter, erreichen Werte um die 35 bis 37 Grad teilweise, je nach Lage. Und auch morgen haben wir keine Wolken, zumindest nicht über den Tag. Dann zur späteren Stunde am Abend hin zieht sich es ein bisschen zu, also da ziehen ein paar Wolken rein. Vereinzelt kann es mal einen Spritzer Regen geben, aber da kommt nichts Großes, sodass wir auch am Freitag nochmal ein richtig schönes sonniges Bild haben. Viel Sonnenschein auch am Freitag, also ein paar Wolken mit dabei, die Temperaturen dann auch um die 30 bis 32 Grad. Am Freitagabend, da kommt dann allerdings ein bisschen was auf uns zu. Es wird Regenschauer geben und auch örtliche Gewitter. Und dann starten wir ins Wochenende und das wird sehr wechselhaft, aber im Großen und Ganzen recht freundlich bei Temperaturen bis 26 Grad. Und jetzt haben wir es 13 Uhr.
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2: Ich bin Ron Tamme. Die anhaltende Trockenheit macht sich auch in Plauen bemerkbar, deshalb setzt die Stadt weiter auf ein bewährtes Gemeinschaftsprojekt mit kostenlosen Wassertanks. Diese stehen unter anderem an der Kita Regenbogen in der Elsteraue, im Stadtpark oder auch an der Freiwilligen Feuerwehr Großfriesen. Dort kann jedermann Gießkannen ausleihen und das Stadtgrün bewässern. Gespeist werden die Behälter mit Regenwasser. Ferienzeit und heiße Temperaturen lassen im Sommer traditionell den Bestand an Blutkonserven schrumpfen. Deshalb veranstaltet das DRK am Nachmittag im Plauener Elsterpark zum bereits 10. Mal seine große Sommerblutspendeaktion. Hintergrund: Allein in den sächsischen Krankenhäusern werden täglich rund 650 Blutspenden gebraucht. Bundesweit sind es 15.000. Wie zufrieden sind die Vogtländer mit ihren Radwegen? Das will der ADFC wissen und startet im September wieder seinen sogenannten Fahrradklimatest. Es ist die bereits 12. Auflage.
3: Sind Radwege zu schmal, gibt es Lücken in den Verbindungen, wo sind hohe Unfallrisiken gegeben? Zwischen dem 1. September und dem 30. November ist das Portal auf der Homepage des ADFC freigeschaltet. Die Rückmeldungen gehen direkt an die politischen Verantwortlichen vor Ort. Erstmals stehen in diesem Jahr vor allem Kinder und Jugendliche im Fokus. Wie sind ihre Gewohnheiten und was wünschen sie sich für einen sicheren Radverkehr, sind die Fragen. Sven Hopf, Vogtlandradio.
2: Grausiger Fund auf einem Feld in München-Reuth im Landkreis Hof. Bei Drescharbeiten ist die Leiche eines Mannes entdeckt worden. Die Polizei geht davon aus, dass es sich dabei um einen 65-Jährigen handelt, der Anfang des Monats aus seinem örtlichen

0: Wohnung Pflegeheim verschwunden ist. Hinweise auf ein Fremdverschulden gibt es den Angaben zufolge nicht. Die genaue Todesursache soll nun eine Obduktion klären. Aufatmen für Pendler auch aus dem Vogtland. In der kommenden Nacht endet die Vollsperrung am Autobahndreieck Chemnitz. Das teilt die Autobahngesellschaft des Bundes mit. Seit gut anderthalb Wochen war ein Teil der Schnittstelle zwischen A72 und A4 dicht. Grund waren Fahrbahnschäden, die kurzfristig repariert werden mussten. Das waren die Vogtland-Radio-Nachrichten.
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2: Es ist 3:03. Einen schönen guten Tag, liebe Autofahrer. Wir haben derzeit noch die Meldung eines Unfalls zwischen Klingenthal und Kottenheide am Hochofen. Könnte sein, dass es da noch zu Behinderungen kommt. Wenn Sie mehr wissen, lassen Sie es uns bitte wissen. Blitzer gibt's noch in Oelsnitz aus Richtung Taltitz. Da steht ein blauer Caddy. Und in Merane in der Forststraße, dort in beide Richtungen. Wenn Sie darüber hinaus noch was entdecken, dann lassen Sie es uns bitte wissen. Staus, Blitzer und mehr können Sie uns kostenlos melden unter 0800 30 30 113 oder gerne auch per WhatsApp diese Nummer im Netz auf vogtlandradio.de. Dankeschön und weiterhin eine gute Fahrt.
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2: Wir schauen gleich zur Wirtschaft. Also Wirtschaftsnews gibt's gleich bei uns und da gibt es neue Nachrichten von der Europäischen Zentralbank. Gibt's gleich bei uns.

0: Elton John, Rocketman, ein Klassiker hier bei uns gespielt bei Vogtland Radio. Es ist jetzt auf die Sekunde genau 14:45 und jetzt gibt's Nachrichten für Ihr Portemonnaie.
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2: Ich bin Sven Hopf. Die Europäische Zentralbank plant eine neue Euro-Banknotenserie. Die neuen Scheine sollen frühestens ab 2028 eingeführt werden und die bisherigen Banknoten ersetzen. Insgesamt stehen 10 Entwürfe zur Auswahl, die auf der Internetseite der EZB angesehen und bewertet werden können. Zur Abstimmung gibt es 2 verschiedene Motivreihen. Die erste Serie befasst sich mit berühmten europäischen Personen auf der Vorderseite. Auf der Rückseite sollen sich europäische Kulturräume wiederfinden. Bei der zweiten Serie befinden sich auf der Vorderseite Flüsse und Vögel. Auf der Rückseite dieser Serie findet man dann europäische Institutionen. Form, Farben und Stückelung bleiben unverändert, doch die Banknoten erhalten moderne Sicherheitselemente, um Fälschungen zu erschweren. Hintergrund sind neue Methoden von Geldfälschern.
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11: Sonne satt am heutigen Mittwoch. Blauer Himmel und die Temperaturen klettern je nach Lage bis zu 32, 33 Grad. Auch morgen haben wir nochmal ein ähnliches Bild. Auch morgen viel Sonnenschein. Die Temperaturen klettern weiter, erreichen morgen je nach Lage 35, teilweise 37 Grad. Am Abend ziehen ein paar Wölkchen durch. Hier und da kann es einen Spritzer Regen geben. Aber das ist kaum der Rede wert, da kommt nichts Großes. Am Freitag ein gemischtes Bild, ein Sonne-Wolken-Mix, wobei die Sonne dominiert. Die Temperaturen auch um die 30 Grad und am Freitag Abend ziehen dann Unwetter teilweise rein. Es wird Regen geben und örtliche Gewitter. 13.30 Uhr, halb zwei.
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12: Ich bin Ron Tamme. Die anhaltende Trockenheit macht sich auch in Plauen bemerkbar. Deshalb setzt die Stadt weiter auf ein bewährtes Gemeinschaftsprojekt mit kostenlosen Wassertanks. Dort kann jedermann Gießkannen ausleihen und das Stadtgrün bewässern. Ferienzeit und heiße Temperaturen lassen im Sommer traditionell den Bestand an Blutkonserven schrumpfen. Deshalb veranstaltet das DRK am Nachmittag im Plauener Elsterpark zum bereits 10. Mal seine große Sommerblutspendeaktion. Grausiger Fund auf einem Feld in München-Reuth im Landkreis Hof. Bei Drescharbeiten ist die Leiche eines Mannes entdeckt worden. Die Polizei geht davon aus, dass es sich dabei um einen 65-Jährigen handelt, der Anfang des Monats aus einem Wohn- und Pflegeheim verschwunden ist. Soweit Vogtlandradio kompakt.
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11: Es ist kurz nach halb zwei, eine Minute nach halb zwei. Einen schönen guten Tag, liebe Autofahrer. Es ist recht ruhig auf den Straßen. Wir haben eine Störung auf der A9 Richtung München zwischen Bergbad Steben und Naila Selbitz. Dort blockiert ein defekter PKW den Standstreifen. Einen Blitzer haben wir hier noch stehen in Oelsnitz aus Richtung Taltitz kommen. Da steht ein blauer Caddy. Und wenn Sie darüber hinaus noch etwas entdecken, Staus, Blitzer oder mehr, melden Sie es uns bitte das Ganze nach wie vor kostenlos unter 0800 30 30 113 oder gerne auch per WhatsApp. Und diese Nummer finden Sie im Netz auf vogtlandradio.de. Dankeschön und weiterhin eine gute Fahrt.
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11: Ja, so langsam wird es Zeit für unseren Songursprung und ich kann Ihnen die freudige Nachricht übermitteln, den gibt's gleich.

0: 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Es ist gleich dreiviertel zwei, um es genau zu sagen. Es ist Zeit für unseren Song-Ursprung und heute hat sich Jörg Ursprung einen richtigen Klassiker ausgesucht. Eine richtig schöne Oldie-Nummer, aber hören Sie selbst.
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2: Bad Moon Rising. Bad Moon Rising ist ein Song, der von John Fogerty geschrieben und von seiner Band Creedence Clearwater Revival aufgenommen wurde. Es war die Leadsingle ihres Albums Green River und wurde am 16. April 1969 veröffentlicht, 4 Monate vor dem Album. Bad Moon Rising bedeutet so viel wie Aufgang des dunklen, bösen Mondes. Der Song erreichte 1969 Platz 2 der Billboard Hot 100 Charts in den USA und stand im September desselben Jahres 3 Wochen lang auf Platz 1 der britischen Singlecharts. Der Song war die 2. Goldsingle für CCR. Bad Moon Rising verwendet Wetterbilder, um zu verdeutlichen, dass da draußen etwas Schlimmes lauert. John Fogerty behauptet, der Song handle von der Apokalypse, die über uns hereinbrechen würde. Er sagte auch, dass er erst, als die Band den Song einspielte, den Kontrast zwischen den apokalyptischen Worten und der fröhlichen Melodie erkannte. Bad Moon Rising reiht sich somit in die Liste der Songs ein, die mit einem fröhlichen Rhythmus einen recht ernsten bzw. düsteren Inhalt transportieren. Spaß macht er aber allemal.

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2: Viel Sonne, ja, sehr sonniger, heißer Tag kann man sagen. 30 bis 33 Grad, so in der Drehe bewegt sich das ungefähr, je nach Lage. Wolken sind nicht zu sehen, blauer Himmel. Die Sonne kann also in ihrer ganzen Schönheit bestaunt werden. Morgen am Donnerstag ein ähnliches Bild, viel Sonnenschein. Die Temperaturen klettern weiter. 35 bis teilweise 37 Grad werden erwartet. Am Abend ziehen ein paar Wolken durch, kann hier und da ein Spritzer Regen geben. Aber das ist kaum der Rede wert. Und der Freitag wird auch sehr freundlich, sehr sonnig sein bei ähnlichen Temperaturen um die 30 Grad. Zum Abend hin aber ziehen dann vermehrt Wolken rein, die Regen mitbringen. Und es wird auch örtliche Gewitter geben. Und jetzt haben wir es 14 Uhr.
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3: Ich bin Ron Tamme. Noch gut 1,5 Wochen, dann soll es in Plauen eine Großdemonstration des regierungskritischen Projektes Millionen geben. Nach aktuellem Stand sind unter anderem Kundgebungen und ein Demonstrationszug durch die Innenstadt geplant. Mit bis zu 10.000 Menschen wird dabei gerechnet. Parallel dazu sind mehrere Gegenproteste angemeldet. Wie genau die Absicherung der Veranstaltungen und der Auflagen aussieht, darüber wollen Polizei und Landratsamt kommenden Montag informieren. Die anhaltende Trockenheit macht sich auch in Plauen bemerkbar, deshalb setzt die Stadt weiter auf ein bewährtes Gemeinschaftsprojekt mit kostenlosen Wassertanks. Diese stehen unter anderem an der Kita Regenbogen in der Elsteraue, im Stadtpark oder auch an der Freiwilligen Feuerwehr Großfriesen. Dort kann jedermann Gießkannen ausleihen und das Stadtgrün bewässern. Gespeist werden die Behälter mit Regenwasser. Ferienzeit und heiße Temperaturen lassen im Sommer traditionell den Bestand an Blutkonserven schrumpfen. Deshalb veranstaltet das DRK am Nachmittag im Plauner Elsterpark zu bereits 10. Mal seine große Sommerblutspendeaktion. Hintergrund: Allein in den sächsischen Krankenhäusern werden täglich rund 650 Blutspenden gebraucht. Bundesweit sind es 15.000. Wie zufrieden sind die Vogtländer mit ihren Radwegen? Das will der ADFC wissen und startet im September wieder seinen sogenannten Fahrrad-Klimatest. Es ist die bereits 12. Auflage.
4: Sind Radwege zu schmal? Gibt es Lücken in den Verbindungen? Wo sind hohe Unfallrisiken gegeben? Zwischen dem 1. September und dem 30. November ist das Portal auf der Homepage des ADFC freigeschaltet. Die Rückmeldungen gehen direkt an die politischen Verantwortlichen vor Ort. Erstmals stehen in diesem Jahr vor allem Kinder und Jugendliche im Fokus. Wie sind ihre Gewohnheiten und was wünschen sie sich für einen sicheren Radverkehr, sind die Fragen. Sven Hopf, Vogtlandradio.
3: Aufatmen für Pendler auch aus dem Vogtland. In der kommenden Nacht endet die Vollsperrung am Autobahndreieck Chemnitz. Das teilt die Autobahngesellschaft des Bundes mit. Seit gut 1,5 Wochen war ein Teil der Schnittstelle zwischen A72 und A4 dicht. Grund waren Fahrbahnschäden, die kurzfristig repariert werden mussten. Das waren die Vogtlandradio-Nachrichten.
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1: Es ist 2:03. Einen schönen guten Tag, liebe Autofahrer. Es sieht im Großen und Ganzen ganz gut aus auf den Straßen. Wir haben keine Störungen vorliegen. Es gibt jetzt einen Blitzer in Merane, in der Forststraße, dort in beide Richtungen. Ansonsten war es das schon. Wenn Sie allerdings noch was sehen, dann lassen Sie es uns bitte wissen, kostenlos unter 0800 30 30 113 oder auch per WhatsApp. Und diese Nummer gibt es im Netz auf voglandradio.de. Dankeschön und weiterhin eine gute Fahrt.
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2: 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Hier, eine dühlende Kecke aus ganz dünnem Doff. Die wird sich feucht wie eine Leder auf ihren Körper niedernägen. Perfekt zum Schlahindummern.
1: Nehme ich. 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
6: Es ist ein schöner, warmer, um nicht zu sagen auch vielleicht für den ein oder anderen heißer Sommertag, denn die Temperaturen klettern teilweise auf über 30 Grad, 32, 33 Grad. Je nach Lage sind durchaus möglich. Morgen haben wir ein ähnliches Bild. Morgen am Donnerstag auch viel, viel Sonnenschein, blauer Himmel über den Tag und das Thermometer klettert weiter und erreicht je nach Lage Werte bis zu 35, teilweise 37 Grad. Am Abend ziehen ein paar Wolken durch. Könnte sein, dass es hier und da einen Spritzer Regen gibt, aber da ist nichts Großes zu erwarten. Auch am Freitag nochmal ein sehr freundliches Bild. Im Laufe des Tages ziehen bei Temperaturen um die 30 Grad Wolken rein und die bringen dann zu späterer Stunde, späteren Nachmittag und am Abend Regen mit und es wird auch örtliche Gewitter geben. 14.30 Uhr, halb drei.
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7: Ich bin Ron Tammel. Noch gut anderthalb Wochen, dann soll es in Plauen eine Großdemonstration des regierungskritischen Projekts Millionen geben. Parallel dazu sind mehrere Gegenproteste angemeldet. Wie genau die Absicherung der Veranstaltungen aussieht, darüber wollen Polizei und Landratsamt kommenden Montag informieren. Ferienzeit und heiße Temperaturen lassen im Sommer traditionell den Bestand an Blutkonserven schrumpfen. Deshalb veranstaltet das DRK am Nachmittag im Plauener Elsterpark zum bereits 10. Mal seine große Sommerblutspendeaktion. Aufatmen für Pendler auch aus dem Vogtland. In der kommenden Nacht endet die Vollsperrung des Autobahnkreuzes Chemnitz. Das teilt die Autobahngesellschaft des Bundes mit. Seit gut anderthalb Wochen war ein Teil der Schnittstelle zwischen A72 und A4 wegen Bauarbeiten dicht. Soweit Vogtland Radio Kompakt.
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6: Es ist kurz nach halb drei. Einen schönen guten Tag, liebe Autofahrer. Es ist recht ruhig auf den Straßen, da haben wir nicht allzu viel vorliegen, aber es ist gerade ein Blitzer reingeflattert per WhatsApp. Dankeschön dafür. Und zwar wurde dieser gesichtet an der Eicher Spange Richtung Auerbach gegenüber des Bahnhofs. Wenn Sie auch noch etwas entdecken, Staus, Blitzer oder mehr, dann melden Sie es uns bitte kostenlos unter 0800 30 30 113 oder auch per WhatsApp. Diese Nummer im Netz auf vogtlandradio.de. Dankeschön und weiterhin eine gute Fahrt.
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6: Gleich mit den Freizeittipps für den heutigen Nachmittag und Abend.

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0: Hier ist hier Vogtlandradio am Mittwochnachmittag. Ricardo ist auch da und ohne hinzuschauen, er weiß genau, welche Musik läuft. Ne?
1: Once upon a time in the West, ja.
0: Ja. Ganz genau. Gut, wir schauen mal auf die Freizeit.
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1: Wobei ich noch ergänzen darf, dass Once Upon a Time in the West eben so wunderbar auch zur Atmosphäre draußen gerade passt.
0: Ja,
1: ich war
0: schön
1: eben gerade mit
0: einem
1: Hund draußen.
0: Herrlich.
1: Die Straßen total vereinsamt, alles. Es hat eigentlich bloß noch dieser Strohballen gefehlt, dieser Staubballen aus dem Western. Die Musik hat cool. Super gepasst.
0: Ja, schön.
1: Aber schauen wir mal, was gibt's zu erleben heute im Vogtland? Ab 17 Uhr lädt die Galerie EO Plauen zu kulturellem Beisammensein in den Museumsgarten ein. Die Fachdirektorin des Hauses präsentiert ausgewählte Objekte, Briefe und Anekdoten von Erich Rosa und zeichnet entlang eines historischen Zeitstrahls von 1940 nach, wie Rosa seine Figuren Vater und Sohn entwickelte.
0: Musiksommer, sind wir wieder da? Mhm. Musiksommer heißt es heute im Naturbad Sohl. Bei diesem zweiten Sommerhutzenabend, wie es so schön heißt, nimmt sie dieses Mal Cat Miovsik. Ja, habe ich das jetzt richtig ausgesprochen? Man weiß es nicht. Miovsik. Die in Australien lebende Elsteranerin Katrin Enderlein mit auf eine musikalische Reise. 18:30 geht das Ganze los. Naturbad Sohl, Bad Elster.
1: Musage wahrscheinlich. Keine Ahnung. Sie kommt auf jeden Fall Australien.
0: Die in Australien lebende Elsteranerin, ich weiß es nicht.
1: Ja, okay, dann haben wir noch einen Tipp für morgen parat und zwar im Rahmen des Ferienprogramms kann man in der Sternwarte Rodewisch mehr über die hellsten Himmelskörper erfahren. In der 8-Meter-Kuppel des Planetariums erleben Sie oder ihr vielmehr eine Sternreise durch Raum und Zeit. Morgen 10.30 Uhr bis 11.30 Uhr geht das Ganze. Eine Reservierung auf der Homepage der Sternwarte oder telefonisch ist das auch möglich, wäre allerdings empfehlenswert.
0: Wunderbar. Wenn Sie noch Tipps haben, Ricardo weiß genau, was zu tun ist.
1: Ja, eine E-Mail schreiben, ganz einfach an freizeit@vogtlandradio.de.
0: Ja, damit sind wir wieder bei diesem Punkt angekommen.
1: Mhm, genau.
0: Ricardo übernimmt das Mikrofon. Hast du übrigens schon gehört, Aue spielt ja morgen in Berlin, ne?
1: Ach so.
0: Ja, bei Tasmania.
1: Ich muss zugeben, das Erzgebirge Aue gehört nicht zu meinem Interessenbereich.
0: Aber das Kuriose daran, die 500 Gästetickets für Aue, die sind verschwunden, die sind verloren gegangen in der Post.
1: Die
0: sind weg. Ja, die Aue können nur an der Tageskasse. Also die können hinfahren und an der Tageskasse dann die Karten kaufen. Ne? Eine kuriose Geschichte.
1: Irgendjemand muss die Karten doch haben.
0: Ja, genau. Und wenn die 500 Leute dann auch noch kommen morgen, dann...
1: Nicht, pass auf, 500 Zwickauer da hinfahren aus Versehen.
0: Kuriose Geschichte.
1: Oh, die haben ja nichts zu suchen.
0: Ricardo übernimmt das Mikrofon, begleitet sie durch den Nachmittag in den Abend hinein. Ich sag tschüss und bis bald mal wieder. Macht es gut, ihr Matthias König.

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1: Hochsommerlich ist er, der Mittwoch. Viel Sonnenschein, das Ganze bei Temperaturen aktuell. Ja, so über der 30-Grad-Marke sind wir da, 31, 32 Grad teilweise. Da bleibt es auch sonnig und heiter bis in die Abendstunden hinein, beziehungsweise ja, auch in der Nacht bleibt es klar. Die Tiefstwerte dann so zwischen 17 und 18 Grad, also kann man nicht wirklich von Abkühlung sprechen. Morgen dann der Donnerstag, da setzt noch, was die Temperaturen angeht, noch einen drauf, bis zu 35 Grad klettert das Thermometer. Sonst heißt Sonne satt in der Nacht, beziehungsweise am Abend schon zum Freitag, ziehen erste Wolken rein. Und ja, es lässt schon an, am Freitag, da rumst dann, ja, hier und da dann spätestens in den Abend schon örtlich auch mal ein Gewitter dabei, die Temperaturen aber immer noch bei üppigen 32 Grad, bevor es dann am Samstag ein kleines bisschen mit 26 Grad Abkühlung gibt. 15 Uhr haben wir's.
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2: Ich bin Ron Tamme. Im Vogtland werden weiter nahezu gleichbleibend viele Neufahrzeuge angemeldet. Wie das Landratsamt mitteilt, wurden im ersten Halbjahr fast 2200 Neuwagen zugelassen. Das sind in etwa genauso viele wie im Vorjahreszeitraum.
3: Den Angaben zufolge sind darunter auch immer mehr neue Elektroautos. Deren Zulassungszahl stieg innerhalb eines Jahres von fast 240 auf rund 430. Bei den Automarken hat Skoda übrigens erstmals den langjährigen Spitzenreiter Volkswagen überholt. Zudem etabliert sich die digitale Fahrzeugzulassung immer mehr. Inzwischen wird fast jedes 11. Fahrzeug online angemeldet. Matthias König, Vogtlandradio.
2: Noch gut anderthalb Wochen, dann soll es in Plauen eine Großdemonstration des regierungskritischen Projektes Millionen geben. Nach aktuellem Stand sind unter anderem Kundgebungen und ein Demonstrationszug durch die Innenstadt geplant. Mit bis zu 10.000 Menschen wird dabei gerechnet. Parallel dazu sind mehrere Gegenproteste angemeldet. Wie genau die Absicherung der Veranstaltungen aussieht, darüber wollen Polizei und Landratsamt kommenden Montag informieren. Ferienzeit und heiße Temperaturen lassen im Sommer traditionell den Bestand an Blutkonserven schrumpfen. Deshalb veranstaltet das DRK am Nachmittag im Plauener Elsterpark zum bereits 10. Mal seine große Sommerblutspendeaktion. Hintergrund: Allein in den sächsischen Krankenhäusern werden täglich rund 650 Blutspenden gebraucht. Bundesweit sind es 15.000. Aufatmen für Pendler, auch aus dem Vogtland. In der kommenden Nacht endet die Vollsperrung am Autobahnkreuz Chemnitz. Das teilt die Autobahngesellschaft des Bundes mit. Seit gut anderthalb Wochen war ein Teil der Schnittstelle zwischen A72 und A4 dicht. Grund waren Fahrbahnschäden, die kurzfristig repariert werden mussten. Das waren die Vogtlandradio-Nachrichten.
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1: 15 Uhr und 2 Minuten haben wir es. Schönen guten Tag auf die Straßen. Schönen guten Tag, liebe Autofahrer. Auf der A72 gilt es aufzupassen, und zwar in Richtung Chemnitz zwischen Zwickau Ost und Hartenstein. Achtung, hier liegen Reifenteile auf der Fahrbahn und hier steht ein defekter LKW auf dem rechten sowie auf dem rechten Fahrstreifen sowie dem Standstreifen. Hier also unbedingt vorsichtig fahren. Geblitzt wird auf der Eicherspange Richtung Auerbach. Gegenüber vom Bahnhof stehen Sie da. Und sollten Sie noch was entdeckt haben, Staus, Blitzer, mehr, melden Sie uns bitte unter der 0800 30 30 113 oder ganz einfach per WhatsApp. Die Nummer dazu finden Sie im Netz auf vogtlandradio.de. Dankeschön, kommen Sie gut an.
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1: Am Mikrofon für Sie, Ricardo Schuld. Novotny, schön, dass Sie mit dabei sind.

von The Other Ones. Jawohl. Holiday, so heißt der Titel. Und dann bin ich auch schon beim Thema. Geht um Urlaub. Viele haben ja gerade Urlaub oder sind im Urlaub. Aber ja, der Trend geht ja auch zum

0: DRAMMA. Abkürzungen sind das. Er wurde von den US-Forschern David Newman, Louis Tay und Ed Diner oder Diner entwickelt und nennt 6 Zutaten. Also D wie Detachment heißt Abstand von der Arbeit. Naja, ist ja klar, Urlaub. Hey? R wie Relaxation, Entspannen. A wie Autonomie, selbst über die freie Zeit bestimmen, ist da angesagt. Ein M wie Mastery, etwas Neues lernen. M wie Meaning, was Sinnvolles tun. Und A wie Affiliation, Zeit mit lieben Menschen verbringen. Also, heißt auf jeden Fall, Diensthandy nicht weg, sondern aus am besten. Vogt und Radio einschalten. Den Urlaub nicht komplett mit Arztterminen und Steuererklärungen füllen. Dann klappt die Erholung auch zu Hause ganz ohne Kofferchaos und Sonnenliegenreservierung.
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4: Ja, ein richtig toller Sommertag ist es ja, zumindest für alle, die es ein bisschen wärmer mögen. Ja. Temperaturen, da haben wir jetzt aktuell 32 Grad auf dem Thermometer und es bleibt heiß bis in die Abendstunden hinein. Selbst in die Nacht bringt nicht wirklich Abkühlung. Es bleibt zwar klar und wolkenfrei, aber ja, die Temperaturen zwischen 17 bis 19 Grad. Morgen dann der Start in einen Donnerstag, der noch einen Tacken heißer wird. Bis 35 Grad klettert das Thermometer da. Erst am Abend ziehen mal ein paar vereinzelte Wolken rein. Bekommen noch ein leichtes Lüftchen mit dazu. Ja, mal schauen. Dann der Freitag mit 32 Grad immer noch ordentlich heiß. Allerdings am Abend dürfen wir dann schon mit Gewittern rechnen. Bisschen Abkühlung bringt dann der Samstag. 15.30 Uhr haben wir es 3:30.
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5: Ich bin Ron Tamme. Noch gut anderthalb Wochen, dann soll es in Plauen eine Großdemonstration des regierungskritischen Projektes Millionen geben. Parallel dazu sind mehrere Gegenproteste angemeldet. Wie genau die Absicherung der Veranstaltungen aussieht, darüber wollen Polizei und Landratsamt kommenden Montag informieren. Ferienzeit und heiße Temperaturen lassen im Sommer traditionell den Bestand an Blutkonserven schrumpfen. Deshalb veranstaltet das DRK heute Nachmittag im Plauner Elsterpark zum bereits 10. Mal seine große Sommerblutspendeaktion. Aufatmen für Pendler auch aus dem Vogtland. In der kommenden Nacht endet die Vollsperrung am Autobahnkreuz Chemnitz. Das teilt die Autobahngesellschaft des Bundes mit. Seit gut anderthalb Wochen war ein Teil der Schnittstelle zwischen A72 und A4 wegen Bauarbeiten dicht. Soweit Vogtland Radio Kompakt.
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4: 15 Uhr, na, gleich 32 haben wir es damit, kurz nach 3:30. Schönen guten Tag auf die Straßen. Schönen guten Tag, liebe Autofahrer. Auf der A72 gilt es aufzupassen. In Richtung Chemnitz zwischen Zwickau-Ost und Hartenstein. Achtung, hier liegen Reifenteile auf der Fahrbahn und hier steht ein defekter LKW auf dem rechten Fahrstreifen. Bitte fahren Sie hier entsprechend vorsichtig. Geblitzt wird auf der Eicherspange Richtung Auerbach gegenüber vom Bahnhof, melden uns Vogtlandradio-Hörer. Und sollten Sie noch was entdeckt haben, Stausblitzer mehr, dann immer her damit. Unter der 0800 30 30 113 geht das nach wie vor kostenlos oder gerne auch per WhatsApp die Nummer auf vogtlandradio.de. Dankeschön, kommen Sie gut an.
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4: Mit Ricardo Schuld, Novotny.

0: Musik von Miley Cyrus, End of the World, End of the World. Und offenbar dachte sie früher tatsächlich, sie müsse genau das verhindern, das Ende der Welt und gleich die ganze Welt auch retten. Im Interview erzählt Miley Cyrus, dass sie sich damit selbst enorm unter Druck gesetzt hat und heute weiß sie, Veränderung kann nicht auf den Schultern eines einzelnen Menschen liegen. Da muss jeder seinen Teil beitragen. Ja, ist wahrscheinlich auch deutlich besser für den Rücken.
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0: 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Dieses Wochenende Stadtfest in Auerbach. 2 Tage, 5 Bühnen, starke Bands und Spaß für Kinder. Die Highlights am Sonntag: Viva la Vida, Coldplay Tribute, Nena und Udo Jürgens-Double.
1: Ja, es ist ordentlich warm heute an diesem Mittwochnachmittag. Jetzt immer noch 32 Grad auf dem Thermometer und es bleibt ja heiß, kann man sagen, bis in die Abendstunden hinein. Es bleibt sonnig und die Nacht bringt auch nicht wirklich eine großartige Abkühlung. 18 bis 19 Grad sind da dann immer noch drin, also durchlüften. Nun ja, weitestgehend soll es möglich sein. Morgen wird es nämlich noch einen Zacken heißer. 35 bis 36 Grad stehen da an. Wir bekommen einen leichten Wind mit dazu. Der schiebt da mal abends dann ein paar Wolken rein. Ansonsten ja, bleibt es auch am Freitag heiß. Da gibt es dann aber zum Abend hin Gewitter. Und die bringt für Samstag ein bisschen Abkühlung. Und damit haben wir es jetzt 16 Uhr.
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2: Ich bin Ron Tamme. Die Sachsen-Franken-Magistrale wird weiter ausgebaut, doch damit kommen auch auf die Vogtländer Einschränkungen zu. Denn ab Mitte August wird der Abschnitt zwischen Zwickau und Gößnitz ausgebaut und damit gesperrt. Bis Weihnachten sollen nicht nur neue Gleise verlegt werden, auch Brücken und Schallschutzwände bekommen eine frische Kur. Fahrgäste müssen während dieser Zeit auf Busse umsteigen. Im Vogtland werden weiter nahezu gleichbleibend viele Neufahrzeuge angemeldet. Wie das Landratsamt mitteilt, wurden im ersten Halbjahr fast 2200 Neuwagen zugelassen. Das sind in etwa genauso viele wie im Vorjahreszeitraum.
3: Den Angaben zufolge sind darunter auch immer mehr neue Elektroautos. Deren Zulassungszahl stieg innerhalb eines Jahres von fast 240 auf rund 430. Bei den Automarken hat Skoda übrigens erstmals den langjährigen Spitzenreiter Volkswagen überholt. Zudem etabliert sich die digitale Fahrzeugzulassung immer mehr. Inzwischen wird fast jedes 11. Fahrzeug online angemeldet. Matthias König, Vogtlandradio.
2: Noch gut 1,5 Wochen, dann soll es in Plauen eine Großdemonstration des regierungskritischen Projektes Millionen geben. Nach aktuellem Stand sind unter anderem Kundgebungen und ein Demonstrationszug durch die Innenstadt geplant. Mit bis zu 10.000 Menschen wird dabei gerechnet. Parallel dazu sind mehrere Gegenproteste angemeldet. Wie genau die Absicherung der Veranstaltungen aussieht, darüber wollen Polizei und Landratsamt kommenden Montag informieren. Nach Vandalen sucht die Polizei in Berger-Wünschendorf. Wie erst jetzt bekannt wurde, haben die noch Unbekannten bereits am Wochenende an einem Spielplatz gewütet. Hier stießen sie einen Stromverteilerkasten um und demolierten einen Schaukasten. Schaden mehrere tausend Euro. Die Beamten hoffen nun auf mögliche Zeugen des Treibens. Eine Premiere feiert das Elstertalstadion in Oelsnitz Mitte September. Dann veranstaltet der SV Merkur Oelsnitz seine erste Nachwuchsfußball-WM unter Flutlicht. Dabei werden alle Altersklassen in die 10 Teams integriert, heißt es vom Verein. Im Rahmenprogramm sollen sich auch die American Footballer der Vogtland Rebels aus Treuen präsentieren. Das waren die Vogtland Radio Nachrichten.
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1: 16 Uhr und in wenigen Sekunden, 3 Minuten haben wir es damit. Schönen guten Tag auf die Straßen. Schönen guten Tag, liebe Autofahrer. Es sieht gut aus, ruhig aus auf den vogtländischen Straßen. Im Moment haben sie da freie Fahrt, uns liegen keine Verkehrsstörungsmeldungen vor. In Blitzer, den haben uns noch unsere Vogtlandradio-Hörer gemeldet. Und zwar an der Eicherspange stehen sie in Richtung Auerbach gegenüber vom Bahnhof. Sollten Sie jetzt noch was entdeckt haben, Staus, Blitzer, mehr, melden Sie uns bitte unter der 0800 30 30 113 oder ganz einfach per WhatsApp die Nummer auf vogtlandradio.de. Dankeschön, gute Fahrt.
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1: Am Mikrofon Ricardo Schult-Nowotny, auch heute Nachmittag wieder im Auftrag von Wurzelrudi unterwegs. Sind Sie ferienreif? Wir schauen mal.

unzähligen Tests und Versuchen geht es Ihnen immer noch gut, den Crash-Test-Dummies hier bei uns im Vogtlandradio. Um 16.14 Uhr haben wir es. Viertel fünf und ja, manch einer ist urlaubsreif oder ferienreif und wir haben da natürlich

0: genau das passende Programm dafür.
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0: Ja, und manch einer kennt das ja, das Problem in den Ferien, es sind Ferienkinder oft zu bespaßen. Und manchmal, ja, da fallen,

0: so im Programm hat. So, und da gilt es sich einfach zu bewerben mit einem feschen Spruch oder vielleicht auch mit einem kleinen Gedicht. Und das hat zum Beispiel auch der Herr Wolf aus Plauen getan. Und den habe ich jetzt in der Leitung. Hallo.
1: Hallo.
0: Hallo, Herr Wolf, ich grüße Sie. Und wie Sie mir eben schon verraten haben, Sie sind im Urlaub unterwegs.
1: Wir sind gerade im Urlaub, ja, am Wilden Kaiser, genau.
0: Am Wilden Kaiser im schönen Österreich, wunderbar. Haben Sie auch so schönes Wetter wie wir? Also bei uns ist es verdammt heiß.
1: Ja, auch. Ja, ja. 30 Grad und mehr.
0: Ja, was macht man da am besten, um dem ein bisschen zu entfliehen?
1: Naja, wir wandern schon sehr viel, ne? Das ist schon sehr warm. Jetzt waren wir gerade an einem schönen See, Kinder durften baden. Das ist ein bisschen Abkühlung, aber ansonsten, ja, das ist schon...
0: Also ein Tipp ist rauf auf den Berg, das kann ich empfehlen, dort am Wilden Kaiser. Vielleicht Elmis Zauberwelt kann ich Ihnen da ans Herz legen.
1: Waren wir tatsächlich Elmis Zauberwelt, genau, Hexenwasser waren wir auch schon gewesen.
0: Ja, ja, wunderbar.
1: Alles sehr schön, wirklich. Also wir fahren schon das dritte Jahr hier hoch,
0: deswegen... Na, dann kennen Sie sich. Dann kennen Sie sich ja aus. Da sind ja. Da oben auf dem Berg auf jeden Fall gut 5 Grad weniger. Jetzt nehme ich dem natürlich, Kinder haben Sie auch mit dabei. Wie viel sind das?
1: Ja, natürlich 2.
0: 2? Na, das passt ja super. Und das sind Schulkinder? Sind das Schulkinder? Schulpflichtig?
1: Ist jetzt kurz davor, Emil wird eingeschult jetzt in 3 Wochen und unsere Große, genau, die ist schon 12, die ist schon 7. Klasse.
0: Ja, dann kennen Sie ja das Problem, dass es manchmal in den Ferien so ein bisschen eng wird mit Ideen, was man noch so anstellen kann, um die Kurzen so ein bisschen zu bespaßen. Ja. Und da haben Sie Glück, denn jetzt haben Sie auf jeden Fall schon mal was vor, wenn Sie aus dem Urlaub wieder zurück sind. Sie dürfen nach Heimstock zu Wurzelrudis Erlebniswelt.
1: Sehr cool, vielen Dank. Vielen Dank.
0: Ja.
1: Das ist das, was unsere Kinder auch wollen, genau.
0: Jawohl, wir jubeln alle mit und wünschen Ihnen da auf jeden Fall jetzt erstmal noch eine schöne Urlaubszeit und dann, wenn Sie wieder da sind, ganz viel Spaß beim Wurzelrudi. Ja?
1: Vielen Dank.
0: Wunderbar. Vielen Dank. Wollen Sie noch jemanden grüßen, Fix?
1: Ja, alle daheimgebliebenen, meine Arbeit, meine Freunde, meine Eltern, ja. Grüß eigentlich alle.
0: Gut, damit wäre die Urlaubskarte durch, wenn das auch gleich mit erledigt. Wunderbar. Herr Wolf, genau. Sie bleiben mal noch einen kleinen Moment in der Leitung und wir unterhalten uns noch über das Prozedere, wie Sie dann an Ihre Tickets kommen und alle anderen weiter mitmachen, weiter schreiben, einfach mal auf unsere Internetseite gehen, vogtlandradio.de, da ist alles erklärt, unter Aktionen finden Sie das. Ja, wie komme ich da zu diesen Familientickets für Wurzelrudis Erlebniswelt? Geht noch einige Tage, ja, und da drücken wir Ihnen auf jeden Fall ganz feste mal die Daumen.
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1: Ja, es ist warm, kann man sagen, ja, nahezu auch heiß, was die Temperaturen angeht. Da liegen wir jetzt immer noch bei 32 bis 33 Grad. Sonne satt, Wolken suchen wir vergeblich. Und es wird auch nicht wirklich, ja, oder nicht deutlich kühler dann zum Abend beziehungsweise zur Nacht hin. Es bleibt auf jeden Fall wolkenfrei und klar, die Temperaturen gehen zurück auf Werte zwischen 18 und 19 Grad. Morgen dann der Start in den, was haben wir, Donnerstag. Ja, ebenfalls ein heißer Tag, dann bis 36 Grad klettert das Thermometer, Sonne satt auch da den ganzen Tag. Ein bisschen Lüftchen weht mit dabei, aber ansonsten dann erst am Abend mal ein paar vereinzelte Wolken. Die werden dann am Freitag zum Thema. Die Aussichten für die kommenden Tage. Der Freitag noch heiß bei 32 Grad, am Abend dann mit örtlichen Gewittern. Ab Samstag dann ein kleines bisschen kühler. 16.30 Uhr haben wir es, 16:30.
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2: Ich bin Ron Tamme. Die Sachsen-Franken-Magistrale wird weiter ausgebaut, doch damit kommen auch auf die Vogtländer Einschränkungen zu. Denn ab Mitte August wird der Abschnitt zwischen Zwickau und Gößnitz ausgebaut und damit gesperrt. Bis Weihnachten werden unter anderem neue Gleise verlegt. Im Vogtland werden weiter nahezu gleichbleibend viele Neufahrzeuge angemeldet. Wie das Landratsamt mitteilt, wurden im ersten Halbjahr fast 2200 Neuwagen zugelassen. Das sind in etwa genauso viele wie im Vorjahreszeitraum. Eine Premiere feiert das Elstertalstadion in Oelsnitz Mitte September. Dann veranstaltet der SV Merkur Oelsnitz seine erste Nachwuchsfußball-WM unter Flutlicht. Dabei werden alle Altersklassen in die 10 Teams integriert, heißt es vom Verein. Soweit Vogtlandradio kompakt.
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1: 16.31 Uhr haben wir es damit. Schönen guten Tag auf die Straßen, schönen guten Tag, liebe Autofahrer. Soweit rollt der Verkehr, alles im grünen Bereich, im Vogtland, auf den vogtländischen Straßen. Aber Moritz hat sich gemeldet, in Elsterberg ist er oder ist durch Elsterberg gefahren und hat festgestellt, die Ampeln sind ausgefallen. Teilweise gibt es auch Stromausfall da in Elsterberg, also wer unterwegs ist, dort aufpassen, gegenseitige Rücksichtnahme zählt ja sowieso oberstes Gebot. Ne? Ansonsten, wie gesagt, rollt der Verkehr, so wie er rollen soll. Sollten Sie was entdeckt haben, Staus, Blitzer, mehr, melden Sie uns bitte unter der 0800 30 30 113 oder gerne auch per WhatsApp die Nummer auf vogtlandradio.de. Dankeschön, kommen Sie gut an.
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1: Mit Ricardo Schulte-Nowotny und Stellenangeboten in unserer Vogtlandradio Jobbörse.

0: so sprach er, der Vater zum Sohn. Father and Son, Ronan Keating, hier ist Ihr Vogtland Radio am Mittwochnachmittag. Wir haben es jetzt gleich 4:45, genau der richtige Zeitpunkt, sich über Stellenangebote zu informieren.
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Tag. 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Alle Informationen finden Sie im Stellenportal auf der Internetseite der Stadt Plauen. 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
1: Es ist heiß im Vogtland, das Ganze bei 32 Grad. Sonne satt, das bis in die Abendstunde.

0: Stunden hinein. Wolken sind der Fehlanzeige. Und auch in der Nacht bleibt es klar. Die Temperaturen gehen dann runter auf Werte zwischen 17 und 19 Grad. Morgen dann der Donnerstag ebenfalls heiß. Da setzen wir sogar noch einen drauf, was die Temperaturen angeht. 35 bis 36 Grad gibt es da. Kommt ein leichter Wind mit dazu. Der schiebt dann zum Abend hin mal ein paar Wolken rein. Es bleibt dabei aber trocken. Der Freitag bzw. die Aussichten für die kommenden Tage. Gewitter, mit denen müssen wir dann immer wieder mal rechnen. Am Freitag sowie am Samstag. Der Freitag noch immer mit 32 Grad recht heiß. Ein bisschen Abkühlung gibt es dann ab Samstag mit 26 Grad. 17 Uhr haben wir's.
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2: Ich bin Ron Tamme. Die Sachsen-Franken-Magistrale wird weiter ausgebaut, doch damit kommen auch auf die Vogtländer Einschränkungen zu. Denn ab Mitte August wird der Abschnitt zwischen Zwickau und Gößnitz ausgebaut und damit gesperrt. Bis Weihnachten sollen nicht nur neue Gleise verlegt werden, auch Brücken und Schallschutzwände bekommen eine frische Kur. Fahrgäste müssen während dieser Zeit auf Busse umsteigen. Im Vogtland werden weiter nahezu gleichbleibend viele Neufahrzeuge angemeldet. Wie das Landratsamt mitteilt, wurden im ersten Halbjahr fast 2200 Neuwagen zugelassen. Das sind in etwa genauso viele wie im Vorjahreszeitraum.
3: Den Angaben zufolge sind darunter auch immer mehr neue Elektroautos. Deren Zulassungszahl stieg innerhalb eines Jahres von fast 240 auf rund 430. Bei den Automarken hat Skoda übrigens erstmals den langjährigen Spitzenreiter Volkswagen überholt. Zudem etabliert sich die digitale Fahrzeugzulassung immer mehr. Inzwischen wird fast jedes 11. Fahrzeug online angemeldet. Matthias König, Vogtlandradio.
2: Nach Vandalen sucht die Polizei in Berger Wünschendorf. Wie erst jetzt bekannt wurde, haben die noch Unbekannten bereits am Wochenende an einem Spielplatz gewütet. Hier stießen sie einen Stromverteilerkasten um und demolierten einen Schaukasten. Schaden mehrere tausend Euro. Die Beamten hoffen nun auf mögliche Zeugen des Treibens. Eine Premiere feiert das Elstertalstadion in Oelsnitz Mitte September. Dann veranstaltet der SV Merkur Oelsnitz seine erste Nachwuchs-Fußball-WM unter Flutlicht. Dabei werden alle Altersklassen in die 10 Teams integriert, heißt es vom Verein. Im Rahmenprogramm sollen sich auch die American Footballer der Vogtland Rebels aus Treuen präsentieren. Das waren die Vogtland Radio Nachrichten.
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0: Um 17 Uhr und 2 Minuten haben wir es damit. Schönen guten Tag auf die Straßen. Schönen guten Tag, liebe Autofahrer. Es ist ruhig auf den Straßen im Vogtland. Sie haben freie Fahrt, uns liegen keine Verkehrsstörungsmeldungen vor. Sollten Sie aber was entdeckt haben, Staus, Blitzer, mehr, melden Sie uns bitte unter der 0800 30 30 113 oder gerne auch per WhatsApp-Nachricht direkt ins Studio. Die Nummer dazu finden Sie auf unserer Internetseite auf vogtlandradio.de. Dankeschön, gute Fahrt.
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0: Am Mikrofon Ricardo Schuldner-Wodny und es geht ums liebe Geld gleich im Wirtschaftsticker.

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1: Ich bin Sven Hopf. Die Europäische Zentralbank plant eine neue Euro-Banknotenserie. Die neuen Scheine sollen frühestens ab 2028 eingeführt werden und die bisherigen Banknoten ersetzen. Insgesamt stehen 10 Entwürfe zur Auswahl, die auf der Internetseite der EZB angesehen und bewertet werden können. Zur Abstimmung gibt es 2 verschiedene Motivreihen. Die erste Serie befasst sich mit

0: sollen sich europäische Kulturräume wiederfinden. Bei der zweiten Serie befinden sich auf der Vorderseite Flüsse und Vögel. Auf der Rückseite dieser Serie findet man dann europäische Institutionen. Form, Farben und Stückelung bleiben unverändert, doch die Banknoten erhalten moderne Sicherheitselemente, um Fälschungen zu erschweren. Hintergrund sind neue Methoden von Geldfälschern.
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2: Ja, heiß ist er auf jeden Fall, dieser Mittwochnachmittag. Wir haben jetzt immer noch 33 Grad auf dem Thermometer. Sonne satt den ganzen Nachmittag bis in den Abend hinein. Auch später dann in der Nacht bleibt's klar und die Temperaturen gehen runter auf, ja, runter ist gut, 17 bis 18 Grad, das dann die Tiefstwerte. Morgen der Start in den Donnerstag. Es wird noch ein Zacken heißer. 35, 36 Grad sind durchaus drin. Sonne satt auch den gesamten Tagesverlauf. Kommt

0: bisschen ein leichtes Lüftchen mit dazu. Der Wind schiebt dann auch am Abend so die ersten Wolken rein. Die werden dann am Freitag ein Thema. Die Aussichten Freitag, Samstag, Mix aus Sonne und Wolken, beziehungsweise hin und wieder dann ab Freitagabend müssen wir immer wieder mit Gewittern rechnen. Die Temperaturen am Freitag noch immer bei 32 Grad. Ab Samstag wird es ein bisschen kühler mit 26 bis 27 Grad. 17.30 Uhr haben wir es, 17:30.
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2: Ich bin Ron Tamme. Die Sachsen-Franken-Magistrale wird weiter ausgebaut, doch damit kommen auch auf die Vogtländer Einschränkungen zu. Denn ab Mitte August wird der Abschnitt zwischen Zwickau und Köstnitz ausgebaut und damit gesperrt. Bis Weihnachten werden unter anderem neue Gleise verlegt. Im Vogtland werden weiter nahezu gleichbleibend viele Neufahrzeuge angemeldet. Wie das Landratsamt mitteilt, wurden im ersten Halbjahr fast 2200 Neuwagen zugelassen. Das sind in etwa genauso viele wie im Vorjahreszeitraum. Eine Premiere feiert das Elstertalstadion in Oelsnitz Mitte September. Dann veranstaltet der SV Merkur Oelsnitz seine erste Nachwuchsfußball-WM unter Flutlicht. Dabei werden alle Altersklassen in die 10 Teams integriert, heißt es vom Verein. Soweit Vogtland Radio kompakt.
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0: 17.31 Uhr haben wir es damit. Schönen guten Tag auf die Straßen. Schönen guten Tag, lieber Autofahrer. Aktuell sieht es gut aus auf den Straßen im Vogtland. Uns liegen keine Verkehrsstörungsmeldungen vor. Auch Blitzer haben momentan nichts. Wenn Sie aber was entdeckt haben sollten, Staus, Blitzer, mehr, melden Sie uns bitte unter der 0800 30 30 113 oder ganz einfach per WhatsApp die Nummer auf vogtlandradio.de. Dankeschön, kommen Sie gut an.
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0: Ja, Mittwochnachmittag gibt's bei uns wie gewohnt den Kinofilmtipp gleich.

0: sagen, aber ich glaube, die hatten absolut recht. The Beatles, All You Need Is Love. Und ja, vielleicht auch einen guten Film mit dazu.
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0: Ja, Donnerstag ist in Deutschland traditionell ja Kinostarttag, also morgen. Ja, dann kommen die neuen Filme auf die große Leinwand. Aber ein Superheld hält sich natürlich nicht unbedingt an gewöhnliche Wochentage. Spider-Man schwingt sich nämlich schon heute, einen Tag früher als üblich, zurück ins Kino. In Spider-Man Brand New Day steht Peter Parker vor einem kompletten Neuanfang. Die Welt erinnert sich nicht mehr an ihn, seine früheren Freunde führen ihr Leben ohne ihn weiter und Peter konzentriert sich nun ganz darauf, als Spider-Man in New York für Ordnung zu sorgen. Doch der Druck wird immer größer. Eine tiefgreifende Veränderung setzt in ihm neue Kräfte frei, die er möglicherweise nicht kontrollieren kann. Gleichzeitig bedroht ein mächtiger Gegner die Stadt, ein Bösewicht, den offenbar niemand sehen kann. Tom Holland kehrt als Peter Parker zurück. Wir hören mal rein.
2: Mein Name ist Peter Parker. Wir kannten uns mal. Etwas Schlimmes sollte passieren. Und der einzige Weg, es zu verhindern, war, dass mich alle vergessen. Denn ich bin nicht nur Peter Parker. Ich bin Spider-Man. Und manchmal muss Spider-Man den schwierigen Weg wählen. Selbst wenn es Peter Parker das Herz bricht. Denn was die Welt jetzt braucht, ist Spider-Man. Ich bin nur Nachbar von gegenüber.
3: Ein freundlicher Nachbar.
4: Spinnen besitzen drei Lebenszyklen. Zwischen den Zyklen kann es die Spinne anfällig für Gefahren machen.
5: Wir stehen vor einer unkontrollierbaren Bedrohung. Eine, die wir nicht mal sehen können.
6: Halt dich ja von mir fern.
7: Du drehst durch, Kleiner.
4: Und für die Spinnen, die das überleben, bedeutet das eine Art von

0: Spider-Man, Brand New Day, ein Neuanfang. Also für Peter Parker, aber ganz sicher kein ruhiger. Der neue Marvel-Blockbuster läuft seit heute oder ab heute im Kapitol in Plauen. Und mit etwas Glück können Sie, wenn Sie wollen, Spider-Man kostenlos ins Netz gehen oder ja selbstverständlich auf einen anderen Film Ihrer Wahl anschauen. Wir verlosen zweimal zwei Tickets für das Kapitol in Plauen. Die gibt's dann morgen. Ja, und mitmachen machen können Sie aber gerne auch jetzt oder jederzeit das Ganze auf vogtlandradio.de. Ich drücke Ihnen ganz fest die Daumen. Viel Glück.
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1: Ja, es ist ein verdammt heißer Mittwoch, fast jetzt noch mittlerweile Abend, 32 Grad, stehen da noch immer auf dem Thermometer und es bleibt auch warm, es bleibt ja heiß bis in die Abendstunden hinein und es bleibt vor allem auch sonnig und wolkenfrei und klar dann auch die Nacht, die Temperaturen gehen dann runter auf Werte zwischen 17 und 18 Grad, morgen dann, ja, wem das heute noch nicht reicht, morgen geht noch ein Zacken mehr, 35 bis 36 Grad gibt es da Sonne satt, es weht und laues Lüftchen mit dazu. Ja, und dieser, ja, nennen wir es mal Wind, der schiebt dann zum Abend vereinzelt erste Wolken rein. Der Freitag, beziehungsweise diese Wolken werden dann am Freitag und am Samstag eine Rolle spielen. Am Freitag Sonne-Wolken-Mix zunächst im Tagesverlauf, dann später am Abend.

0: kommt. Besser mit ersten Gewittern rechnen die Temperaturen am Freitag immer noch bei 32 Grad. Der Samstag bringt dann sowas wie Abkühlung bei 26 Grad, aber auch da hin und wieder immer mal ein Gewitter.
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2: Ich bin Ron Tamme. Angesichts der schweißtreibenden Temperaturen denkt wohl kaum jemand ans Schlittschuhlaufen. Dennoch, die Stadt Plauen bereitet bereits jetzt die Eisbahn für den kommenden Weihnachtsmarkt vor.
3: So wurde der Betrieb der beliebten Einrichtung öffentlich ausgeschrieben. Nach der, wie es heißt, erfolgreichen zweijährigen Testphase auf dem Topfmarkt soll das Angebot nun gleich für die kommenden 5 Jahre fest vergeben werden. Gesucht wird deshalb ein Betreiber, der neben der Eisfläche auch die gastronomische Versorgung und passende Veranstaltungen übernimmt. In den vergangenen 2 Jahren hatte der VfC Plauen die Eisbahn betrieben. Matthias König, Vogtlandradio.
2: Die Sachsen-Franken-Magistrale wird weiter ausgebaut, doch damit kommen auch auf die Vogtländer Einschränkungen zu. Denn ab Mitte August wird der Abschnitt zwischen Zwickau und Gößnitz ausgebaut und damit gesperrt. Bis Weihnachten sollen nicht nur neue Gleise verlegt werden, auch Brücken und Schallschutzwände bekommen eine frische Kur. Fahrgäste müssen während dieser Zeit auf Busse umsteigen. Nach Vandalen sucht die Polizei in Berger-Wünschendorf. Wie erst jetzt bekannt wurde, haben die noch Unbekannten bereits am Wochenende an einem Spielplatz gewütet. Hier stießen sie einen Stromverteilerkasten um und demolierten einen Schaukasten. Schaden mehrere 1.000 Euro. Die Beamten hoffen nun auf mögliche Zeugen des Treibens. Eine Premiere feiert das Elstertalstadion in Oelsnitz Mitte September. Dann veranstaltet der SV Merkur Oelsnitz seine erste Nachwuchs-Fußball-WM unter Flutlicht. Dabei werden alle Altersklassen in die 10 Teams integriert, heißt es vom Verein. Im Rahmenprogramm sollen sich auch die American Footballer der Vogtland Rebels aus Treuen präsentieren. Das waren die Vogtlandradio-Nachrichten.
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0: Um 18 Uhr und 2 Minuten, schönen guten Abend auf die Straßen, schönen guten Abend, liebe Autofahrer. Da sieht es im Moment gut aus, uns liegen keine Verkehrsstörungsmeldungen vor, Sie haben freie Fahrt. Sollten Sie aber was entdeckt haben, Staus, Blitzer, mehr, melden Sie uns ganz einfach kostenlos unter der 0800 30 30 113 oder gerne auch per WhatsApp die Nummer auf vogtlandradio.de. Dankeschön, kommen Sie gut an.
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0: Mit Ricardo Schult, Nowotny für Sie am Mikrofon und natürlich in unserer Afterwork-Party mit allem, was dazugehört. Abwechslungsreiche Musik zum einen und natürlich den Musikkalender, den gibt's hier gleich. Später dann den Coverlover und den Feierabendsong des Tages. Das alles in den nächsten 2 Stunden und das hier ist Musik von No Doubt, Don't Speak.

0: Wenn Snow Patrol und Kylie Minogue gemeinsame Sache machen, kommt Alarm raus. These Alarms hier im Vogtland Radio an diesem Mittwoch, den 29. Juli. Und genau um dieses Datum kümmern wir uns jetzt.
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0: Ja, heute geht's zurück ins Jahr 1991 zu einem Gitarrenriff, das wahrscheinlich auch Leute erkennen, die sonst bei Metallica eher vorsichtig die Lautstärke zurückdrehen. Aber am 29. Juli, da erschien dann Enter Sandman als Single und es war also der erste Vorgeschmack auf das spätere Black Album. Und genau dieser Song machte Metallica endlich auch fürs große Mainstream-Radio interessant. Vorher galten sie vor allem so als Trash-Metal-Giganten, schnell, hart, kompromisslos. Enter Sandman war immer noch schwer und düster, aber viel direkter. Ein Riff, ein Refrain, ein Albtraummotiv und plötzlich war Metal auch für Menschen anschlussfähig, die sonst eher nicht mit einem schwarzen Bandshirt am Frühstückstisch sitzen. Und das passt heute natürlich gleich mal doppelt. Ja. In Wacken, da startet nämlich heute das Wacken Open Air. Der kleine Ort in Schleswig-Holstein wird wieder zum Treffpunkt der Metal-Welt. Und wenn irgendwo heute Enter Sandman läuft, dann dürfte dort kaum jemand vorsichtig die Lautstärke runterdrehen. Hier also sind Metallica mit Enter Sandman.

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3: Ja, es ist immer noch warm, 32 Grad, noch immer auf dem Thermometer und es bleibt sonnig und es bleibt heiter, wolkenfrei, ja, bis in die Nacht hinein, kann man sagen. Also eine klare Nacht steht uns auch bevor, da gehen die Temperaturen dann zurück auf Werte zwischen 17 und 19 Grad. Morgen dann der Start in den Donnerstag, ja, ebenfalls schon mit viel Sonnenschein im Gepäck. Die Temperaturen, da setzen wir noch einen drauf. 36 Grad sind da durchaus drin. Sonne satt den ganzen Tag. Ein bisschen den Wind gesellt sich mit dazu. So ein Lüftchen, der schiebt dann zum Abend erste Wolken rein. Und die werden dann Freitag, Samstag ein Thema sein. Die Aussichten dann, ja, hin und wieder müssen wir schon mit Gewittern rechnen. Am Freitagabend geht das los bei, ja, immer noch 32 Grad Maximalwerten, was die Temperaturen angeht. Erst der Samstag, der bringt dann so ein bisschen, ja, sowas wie Abkühlung bei 26 Grad.
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3: Um 18.30 Uhr, halb sieben haben wir es damit. Schönen guten Tag auf die Straßen, schönen guten Tag, liebe Autofahrer. Soweit sieht es erstmal gut aus auf den Straßen. Im Vogtland haben Sie weitestgehend freie Fahrt auf der A4. Allerdings, da gilt es ein bisschen aufzupassen. Richtung

0: Eisenach zwischen Glauchau-West und Merane. Achtung, hier steht ein defekter LKW auf dem Standstreifen und hier laufen Bergungsarbeiten auf dem rechten Fahrstreifen. Da also bitte unbedingt aufpassen, vorsichtig fahren. Ansonsten, wie gesagt, rollt, sollten Sie aber was entdeckt haben, Staus, Blitzer, mehr unter der 0800 30 30 113, melden Sie uns das bitte kostenlos oder ganz einfach per WhatsApp, die Nummer dazu finden Sie im Netz auf vogtlandradio.de. Unterschlagen habe ich noch eine Meldung aus dem Stadtgebiet Plauen. Die tragen wir mit nach Kleinfriesener Straße. Ein liegen gebliebenes Wohnmobil steht da mit Warnblinker. Das hat Andreas uns gemeldet. Dankeschön dafür nochmal. So, ansonsten, wie gesagt, melden unter WhatsApp. Das geht auch. Nummer auf vogtlandradio.de. Dankeschön, gute Fahrt.
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0: Mit Ricardo Schuld, Novotny. Schönen Abend Ihnen.

kümmern wir uns um den Song der Rolling Stones. 1967 war es, da wagten sich diese auf musikalisches Neuland. 2000 Light Years From Home erschien auf dem psychedelischen Album The Satanic Majesty's Request und entführte die Hörer auf eine düstere Reise durchs All, weit entfernt vom klassischen Stones Sound. Mehr als 40 Jahre später nahm sich The Eden House des Songs an. Hinter dem Projekt stehen Musiker aus dem Umfeld der Gothic-Legende Fields of the Nephilim, allen voran Gründer Stephen Carey. Mit dabei war außerdem Andy Jackson, der viele Jahre als Toningenieur für Pink Floyd arbeitete und deren unverwechselbaren Klang entscheidend mitprägte. Genau diese Verbindung hört man auch. Ja? Schwebende Soundlandschaften, viel Atmosphäre und ein Hauch Pink Floyd. Allerdings mit der dunklen, melancholischen Handschrift von The Eden House. Unser Coverlover heute, The Eden House mit 2000 Light Years From Home im Original.

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1: Ja, es ist immer noch ordentlich warm im Vogtland. Die Temperaturen immer noch über der 30-Grad-Marke. Und es bleibt vor allem sonnig und klar dann auch später in der Nacht. Ja, die Tiefstwerte da übrigens so zwischen 17 und 19 Grad. Also, zum Durchlüften geht's. Morgen dann der Start in den Donnerstag. Da setzen wir, was die Temperaturen angeht, noch einen Zacken drauf. 35 bis 36 Grad sind da drin. Sonne satt den ganzen Tag und ja, auch im Tagesverlauf. Kaum Wolken, erst am Abend schiebt so ein Lüftchen mal ein paar Wolken rein. Die sind aber zunächst mal noch harmlos, sind aber dann in den kommenden Tagen ein Thema. Freitag, Samstag so ein Sonne-Wolken-Mix. Freitagabend müssen wir mit Gewittern rechnen. Die Temperaturen da dann immer noch bei maximal 32 Grad. Der Samstag, der bringt dann so ein bisschen Abkühlung und hin und wieder ebenfalls mal ein Gewitter bei Temperaturen so um die 26 Grad. Und damit haben wir es jetzt 19 Uhr.
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2: Ich bin Ron Tamme. Noch gut anderthalb Wochen, dann soll es in Plauen eine Großdemonstration des regierungskritischen Projektes Million geben. Nach aktuellem Stand sind unter anderem Kundgebungen und ein Demonstrationszug durch die Innenstadt geplant. Mit bis zu 10.000 Menschen wird dabei gerechnet. Parallel dazu sind mehrere Gegenproteste angemeldet worden. Wie genau die Absicherung der Veranstaltungen aussieht, darüber wollen Polizei und Landratsamt kommenden Montag informieren. Angesichts der schweißtreibenden Temperaturen denkt wohl kaum jemand ans Schlittschuhlaufen. Dennoch, die Stadt Plauen bereitet bereits jetzt die Eisbahn für

0: den kommenden Weihnachtsmarkt vor.
1: So wurde der Betrieb der beliebten Einrichtung öffentlich ausgeschrieben. Nach der, wie es heißt, erfolgreichen zweijährigen Testphase auf dem Topfmarkt soll das Angebot nun gleich für die kommenden 5 Jahre fest vergeben werden. Gesucht wird deshalb ein Betreiber, der neben der Eisfläche auch die gastronomische Versorgung und passende Veranstaltungen übernimmt. In den vergangenen 2 Jahren hatte der VfC Plauen die Eisbahn betrieben. Matthias König, Vogtlandradio.
0: Aufatmen für Pendler auch aus dem Vogtland. In der kommenden Nacht endet die Vollsperrung am Autobahnkreuz Chemnitz. Das teilt die Autobahngesellschaft des Bundes mit. Seit gut 1,5 Wochen war ein Teil der Schnittstelle zwischen A72 und A4 dicht. Grund waren Fahrbahnschäden, die kurzfristig repariert werden mussten. Wenn in Gera irgendwo etwas kaputt ist, können die Einwohner nun auch vom Handy aus eine Meldung an die Stadt abgeben. In der sogenannten Gera City App ist nun auch ein Mängelmelder integriert worden.
2: Schlaglöcher, kaputte Spielplätze, defekte Straßenlaternen oder überquellende Mülleimer. All das kann über die App mit einer Beschreibung sogar mit Fotos gemeldet werden. Die Info geht dann wiederum direkt an den zuständigen Fachbereich. Das Thema Smart City spielt weiter in Gera eine große Rolle. Dazu und auch zur Bedienung der App sind im Herbst mehrere Infoveranstaltungen geplant. Sven Hopf, Vogtlandradio.
0: Das Vogtland-Derby in der Fußball-Oberliga zwischen Auerbach und Plauen wird nicht an einem Freitagabend ausgetragen. Das hatten sich beide Vereine zwar gewünscht, der Nordostdeutsche Fußballverband und die Polizei haben aber anders entschieden. Demnach wird die Partie zum 2. Spieltag nun am 16. August, einem Sonntag, ausgetragen. Hintergrund sind die Vorkommnisse im vergangenen Jahr. Damals hatten mehrere Chaoten randaliert. Soweit die Top-Themen des Tages.
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4: Das um 19:02 ja, in wenigen Sekunden, 3 Minuten. Schönen guten Abend auf die Straßen, schönen guten Abend, liebe Autofahrer. Auf der A72 bitte unbedingt aufpassen in Richtung Chemnitz zwischen Raststätte Vogtland Süd und Plauen Ost. Da liegen Gegenstände auf der Fahrbahn. Hier liegen mehrere Holzteile, also hier unbedingt vorsichtig fahren. Ansonsten rollt der Verkehr. Soweit auf den vogtländischen Straßen alles im grünen Bereich. Sollten Sie auch was entdeckt haben, Staus, Blitzer, mehr, melden Sie uns bitte unter der 0800 30 30 113 oder gerne auch per WhatsApp die Nummer auf vogtlandradio.de. Dankeschön, kommen Sie gut an.
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Haltung reicht schon. Nach einem langen Arbeitstag heißt das Schultern runter, Kopf hoch, Feierabend an. Nicht mehr kämpfen, nicht mehr jagen, nicht mehr durch jede Mail springen wie durch einen brennenden Reifen. Aber ein Song mit Tiger im Titel muss heute natürlich sein. Und wenn der läuft, fühlt sich selbst der Weg nach Hause kurz ein bisschen nach Trainingsmontage an. Hier sind Survivor mit Eye of the Tiger.

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1: Feierabend ist, wenn man nicht mehr brüllen muss und trotzdem mit erhobenem Kopf nach Hause geht. In diesem Sinne, einen schönen Abend Ihnen.

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1: Wolkenlos geht's durch den Abend hier im gesamten Vogtland. Die Temperaturen pendeln noch immer im sommerlichen Bereich. Nachts sinken die Werte dann auf 17 Grad. Morgen, der Donnerstag, bringt uns erneut Hochsommer pur mit strahlendem Sonnenschein und Werten bis zu 35 Grad. Auch der Freitag zeigt sich schweißtreibend bei 32 Grad. Später muss dann aber mit Gewittern gerechnet werden. Es ist 20 Uhr.
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1: Ich bin Ron Tamme. Noch gut anderthalb Wochen, dann soll es in Plauen eine Großdemonstration des regierungskritischen Projektes Million geben. Nach aktuellem Stand sind unter anderem Kundgebungen und ein Demonstrationszug durch die Innenstadt geplant. Mit bis zu 10.000 Menschen wird dabei gerechnet. Parallel dazu sind mehrere Gegenproteste angemeldet worden. Wie genau die Absicherung der Veranstaltungen aussieht, darüber wollen Polizei und Landratsamt kommenden Montag informieren. Angesichts der schweißtreibenden Temperaturen denkt wohl kaum jemand ans Schlittschuhlaufen. Dennoch, die Stadt Plauen bereitet bereits jetzt die Eisbahn für den kommenden Weihnachtsmarkt vor.
2: So wurde der Betrieb der beliebten Einrichtung öffentlich ausgeschrieben. Nach der, wie es heißt, erfolgreichen zweijährigen Testphase auf dem Topfmarkt soll das Angebot nun gleich für die kommenden 5 Jahre fest vergeben werden. Gesucht wird deshalb ein Betreiber, der neben der Eisfläche auch die gastronomische Versorgung und passende Veranstaltungen übernimmt. In den vergangenen 2 Jahren hatte der VfC Plauen die Eisbahn betrieben. Matthias König, Vogtlandradio.
1: Aufatmen für Pendler auch aus dem Vogtland. In der kommenden Nacht endet die Vollsperrung am Autobahnkreuz Chemnitz. Das teilt die Autobahngesellschaft des Bundes mit. Seit gut anderthalb Wochen war ein Teil der Schnittstelle zwischen A72 und A4

0: Grund waren Fahrbahnschäden, die kurzfristig repariert werden mussten. Wenn in Gera irgendwo etwas kaputt ist, können die Einwohner nun auch vom Handy aus eine Meldung an die Stadt abgeben. In der sogenannten Gera City App ist nun auch ein Mängelmelder integriert worden.
1: Schlaglöcher, kaputte Spielplätze, defekte Straßenlaternen oder überquellende Mülleimer. All das kann über die App mit einer Beschreibung, sogar mit Fotos, gemeldet werden. Die Info geht dann wiederum direkt an den zuständigen Fachbereich. Das Thema Smart City spielt weiter in Gera eine große Rolle. Dazu und auch zur Bedienung der App sind im Herbst mehrere Infoveranstaltungen geplant. Sven Hopf, Vogtlandradio.
0: Das Vogtland-Derby in der Fußball-Oberliga zwischen Auerbach und Plauen wird nicht an einem Freitagabend ausgetragen. Das hatten sich beide Vereine zwar gewünscht, der Nordostdeutsche Fußballverband und die Polizei haben aber anders entschieden. Demnach wird die Partie zum zweiten Spieltag nun am 16. August, einem Sonntag, ausgetragen. Hintergrund sind die Vorkommnisse im vergangenen Jahr. Damals hatten mehrere Chaoten randaliert. Soweit die Top-Themen des Tages.

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1: Wolkenlos geht's durch den Abend hier im gesamten Vogtland. Die Temperaturen pendeln noch immer im sommerlichen Bereich. Nachts sinken die Werte dann auf 17 Grad. Morgen, der Donnerstag, bringt uns erneut Hochsommer pur mit strahlendem Sonnenschein und Werten bis zu 35 Grad. Auch der Freitag zeigt sich schweißtreibend bei 32 Grad. Später muss dann aber mit Gewittern gerechnet werden. Es ist 21 Uhr.
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1: Ich bin Ron Tamme. Noch gut anderthalb Wochen, dann soll es in Plauen eine Großdemonstration des regierungskritischen Projektes Millionen geben. Nach aktuellem Stand sind unter anderem Kundgebungen und ein Demonstrationszug durch die Innenstadt geplant. Mit bis zu 10.000 Menschen wird dabei gerechnet. Parallel dazu sind mehrere Gegenproteste angemeldet worden. Wie genau die Absicherung der Veranstaltungen aussieht, darüber wollen Polizei und Landratsamt kommenden Montag informieren. Angesichts der schweißtreibenden Temperaturen denkt wohl kaum jemand ans Schlittschuhlaufen. Dennoch, die Stadt Plauen bereitet bereits jetzt die Eisbahn für den kommenden Weihnachtsmarkt vor.
2: So wurde der Betrieb der beliebten Einrichtung öffentlich ausgeschrieben. Nach der, wie es heißt, erfolgreichen zweijährigen Testphase auf dem Topfmarkt soll das Angebot nun gleich für die kommenden 5 Jahre fest vergeben werden. Gesucht wird deshalb ein Betreiber, der neben der Eisfläche auch die gastronomische Versorgung und passende Veranstaltungen übernimmt. In den vergangenen 2 Jahren hatte der VfC Plauen die Eisbahn betrieben. Matthias König, Vogtlandradio.
1: Aufatmen für Pendler auch aus dem Vogtland. In der kommenden Nacht endet die Vollsperrung am Autobahnkreuz Chemnitz. Das teilt die Autobahngesellschaft des Bundes mit. Seit gut anderthalb Wochen war ein Teil der Schnittstelle zwischen A72 und A4 dicht. Grund waren Fahrbahnschäden, die kurzfristig repariert werden mussten. Wenn in Gera irgendwo etwas kaputt ist, können die Einwohner nun auch vom Handy aus eine Meldung an die Stadt abgeben. In der sogenannten Gera City App ist nun auch ein Mängelmelder integriert worden.
3: Schlaglöcher, kaputte Spielplätze, defekte Straßenlaternen oder überquellende Mülleimer. All das kann über die App mit einer Beschreibung sogar mit Fotos gemeldet werden. Die Info geht dann wiederum direkt an den zuständigen Fachbereich. Das Thema Smart City spielt weiter in Gera eine große Rolle. Dazu und

0: auch zur Bedienung der App sind im Herbst mehrere Infoveranstaltungen geplant. Sven Hopf, Vogtlandradio.
1: Das Vogtland-Derby in der Fußball-Oberliga zwischen Auerbach und Plauen wird nicht an einem Freitagabend ausgetragen. Das hatten sich beide Vereine zwar gewünscht, der Nordostdeutsche Fußballverband und die Polizei haben aber anders entschieden. Demnach wird die Partie zum zweiten Spieltag nun am 16. August, einem Sonntag, ausgetragen. Hintergrund sind die Vorkommnisse im vergangenen Jahr. Damals hatten mehrere Chaoten randaliert. Soweit die Top-Themen des Tages.

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0: 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Widder.
1: Reden ist Silber und Schweigen ist Gold. Schließlich müssen Sie nicht alles preisgeben, was sich in Ihnen abspielt.
0: Stier.
1: Auch wenn es stressig wird, bleiben Sie ruhig und gelassen. Sie haben keinen Grund, in Panik zu geraten.
0: Zwillinge.
1: Niemand erwartet von Ihnen Unmögliches. Hüten Sie sich davor, wegen einer Lappalie in die Luft zu gehen.
0: Krebs.
1: Sie wissen doch ganz genau, was Sache ist. Zeigen Sie, was Sie von einer bestimmten Angelegenheit wirklich halten.
0: Löwe.
1: Nehmen Sie sich die Zeit, Ihre Beziehung auf Herz und Nieren zu prüfen. Dabei sollten Sie ganz ehrlich zu sich selbst sein und auch Ihrem Partner seine Position zugestehen.
0: Jungfrau.
1: Sie können jetzt gedanklich aus dem Vollen schöpfen und Probleme wirkungsvoll lösen. Ihre Geldquelle allerdings droht zu versiegen.
0: Waage.
1: Genießen Sie die Begegnungen mit anderen Menschen, die Ihnen zugewandt sind. Sie werden verstanden und angenommen, wie Sie sind, und das wünschen Sie sich doch.
0: Skorpion.
1: Verkneifen Sie sich zynische Bemerkungen, das bringt Sie nicht weiter. Äußern Sie Ihre Beschwerden stattdessen konkret und sachlich.
0: Schütze.
1: Man wird Sie heute zu Entscheidungen drängen, die Ihnen nicht leicht fallen. Ihr Partner wird Ihnen ein Zugeständnis abverlangen.
0: Steinbock.
1: Ihre Zukunftsaussichten sind ausgesprochen gut und dafür haben Sie ja auch einiges getan. Nun können Sie ernten, was Sie gesät haben.
0: Wassermann.
1: Finanziell haben Sie gute Aspekte. Verträge abzuschließen und Pläne abzustecken, das ist heute von Erfolg gekrönt. Sie sind klar bei der Sache.
0: Fische.
1: Sie spüren genau, auf wen Sie sich verlassen können und auf wen nicht. Ihr Verhalten ist heute außerordentlich intuitiv.

played it for Harry, played it for me.